0: Bundeskanzler Merz warnt vor einer AfD-Regierung in Sachsen-Anhalt. Im ARD-Sommerinterview sagte der CDU-Chef, das Land könne dadurch wirtschaftlichen Schaden nehmen. Er befürchtet vor allem, dass internationale Investoren dann fernbleiben. Es bleibt dabei, Island will nicht in die EU. Bei einem Referendum sprach sich die knappe Mehrheit der Isländer gegen Beitrittsverhandlungen aus. Die Abstimmung endete mit rund 53-47%. 2009 hatte Island den EU-Beitritt schon einmal beantragt, die Gespräche wurden aber abgebrochen. Vor Zypern sind mindestens 8 Menschen bei einem Schiffsunglück ums Leben gekommen. Am Vormittag war eine Fähre mit rund 270 Passagieren gekentert und ist inzwischen auch komplett gesunken. Der Kapitän und Teile der Besatzung wurden festgenommen. Die Schweizer Polizei fahndet nach den tödlichen Schüssen auf einem Rave-Festival im Kanton Aargau weiter nach den Tätern. Bei dem Angriff am frühen Sonntagmorgen ist eine Frau ums Leben gekommen, mehrere wurden verletzt. Die Hintergründe sind weiter völlig unklar. Die Ergebnisse der ersten Fußball-Bundesliga: Freiburg-Bremen 4:1 und Augsburg-Schalke 3:0.
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1: Zu den beliebtesten Songs auf dem Album Eyes Open gehört Shut Your Eyes. Beliebt nicht nur bei den Fans, sondern auch bei der Gruppe selbst. Snow Patrol spielen den Song sehr gern live, wegen der Interaktion mit dem Publikum, wie sie sagen. Shut Your Eyes und alle machen mit.
2: Basically, I want everyone to sing Shut Your Eyes and sing to me as loud as you possibly can. You were jumping up and down there, well done.
1: Sänger Gary Lightbody flirtet mit dem Publikum. Was dann folgt, ergibt sich wie von selbst. So auch bei diesem Auftritt in Hamburg im Juli 2009.

Zwei Jahre zuvor, das Album kursierte noch in den Charts, fand der Song den Weg an die Spitze der belgischen Single-Hitparade. Auch in Deutschland und in den Niederlanden erschien Shut Your Eyes auf Single, in Großbritannien und den USA dagegen nicht. Schließ die Augen und denk an das Land irgendwo, irgendwo kalt und gebettet im Schnee. Am Feuer brechen wir das Schweigen und lernen uns zu wärmen. Wenn Ärger dich heimsucht und die Welt sieht aus wie Gräber voller Dreck, dann schließ die Augen und träum dich hierher an diesen Ort. Ich werde den großen Sessel für dich holen. Setz dich, schließ die Augen und sing zu mir. Songlyrik von Snow Patrol aus dem Album Eyes Open, jetzt in voller Länge, Shut Your Eyes.

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1: 5. Mai 1984 in London läuten die Hochzeitsglocken. Das Traumpaar der britischen New Wave-Bewegung gibt sich das Ja-Wort. Chrissy Hynde, die Frontfrau der Pretenders, heiratet Jim Kerr, Frontmann der Simple Minds. Hynde, Jahrgang 51, stammt aus Ohio. In den 70er Jahren war sie nach London gekommen, um in der einmaligen Atmosphäre der Pop-Metropole ihre musikalische Karriere zu starten. Zunächst verkaufte sie Handtaschen in einem Ledergeschäft in der Oxford Street, dann arbeitete sie in der Modeboutique von Malcolm McLaren, dem Manager der Sex Pistols. In Clubs und Kneipen machte sie Musik, wurde entdeckt. 1978 gründete sie die Pretenders, wurde deren Frontfrau und Songschreiberin. Bei einem Auftritt in New York traf sie auf Ray Davis von den Kings. Ihre Beziehung dauerte 4 Jahre. Beide haben eine gemeinsame Tochter, Natalie, und sangen zusammen diesen Mini-Hit, Postcards from

1984 lernt sie Jim Kerr kennen. Aus ihrer Ehe geht eine weitere Tochter hervor, Yasmin Paris. Nach 5 Jahren geht die Ehe in die Brüche. So erweist sich das Privatleben der Chrissy Hynde in den 80ern zwar als Goldgrube für die Boulevardpresse, Skandale allerdings gibt es nicht. Aus dem Debütalbum der Pretenders von 1980 jetzt Kid.

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1: Ich bin Anna Löwer. Bundeskanzler Merz warnt vor einer AfD-Regierung in Sachsen-Anhalt. Im ARD-Sommerinterview sagte der CDU-Chef, das Land könne dadurch wirtschaftlichen Schaden nehmen. Er befürchtet vor allem, dass internationale Investoren dann fernbleiben. Die USA haben erstmals seit Wochen wieder Ziele im Iran angegriffen. Laut US-Militär wurden in der Straße von Hormuz zwei Raketenstellungen attackiert. Dort sollen die iranischen Revolutionsgarden den Abschuss von mit Seeminen bestückten Raketen vorbereitet haben. Vor Zypern sind mindestens 8 Menschen bei einem Schiffsunglück ums Leben gekommen. Am Vormittag war eine Fähre mit rund 270 Passagieren gekentert und ist inzwischen auch komplett gesunken. Der Kapitän und Teile der Besatzung wurden festgenommen. Die Menschen in Island haben sich gegen eine Wiederaufnahme der Beitrittsverhandlungen mit der EU ausgesprochen. Das Ergebnis des Referendums war mit etwa 53-47% denkbar knapp. Island hatte die Verhandlungen über einen EU-Beitritt 2013 abgebrochen. Die Ergebnisse der ersten Fußball-Bundesliga: Freiburg-Bremen 4:1 und Augsburg-Schalke 3:0.
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1: Kingston Town, Jamaika, 1976. Am 4. Dezember dringen Unbekannte ins Haus von Bob Marley ein und verletzen ihn, seine Frau Rita und seinen Manager Don Taylor durch mehrere Schüsse. Marley wird an Brust und Armen getroffen. Die Tat wird niemals aufgeklärt. Bis heute halten sich Vermutungen. Marley unterstützt die Sozialdemokratische Partei Jamaikas im gerade tobenden Wahlkampf. Außerdem will er bei einem Friedenskonzert auftreten und genau das wird er auch tun. Politik, sagt Marley, sei nicht seine Sache, er denke nur jamaikanisch und im Sinne der Rastafari.
2: Now listen to Bob's prophecies and messages, recorded in America in 1979 and stored in a vault.
1: In diesem Interview wird Marley nach der Religion der Rastafari gefragt, deren Weltbild gründet sich auf biblische Prophezeiungen.
3: Now my question is, what importance should these facts have for black people of the world?
4: What important facts are these things that black people know?
1: Die Rastafari benennen sich nach dem äthiopischen Kaiser Haile Selassie. Dieser hieß bürgerlich Rastafari Makonnen. Der 1975 verstorbene Monarch steht als Messias für die Rastafari-Jünger. Ähnlich wie Jesus, Gottes Sohn, muss auch er seine irdische Existenz beenden, um seine Anhänger ins gelobte Land zu führen. Für die Rastafari ist dieses der schwarze Kontinent Afrika. Bob Marley, der seine Musik als Medium jener Bewegung sieht und sie ganz in ihren Dienst stellt, avanciert zum ersten Superstar der Dritten Welt. Seine Befreiungsbotschaften werden aber auch von der politischen Linken und der Friedensbewegung in der westlichen Welt aufgegriffen. Im Sommer 1980 erscheint seine letzte Single zu Lebzeiten, Could You Be Loved, ein Platz 5 in der britischen Hitparade.

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1: Der richtige Durchbruch für The Offspring kommt 94 mit der Veröffentlichung ihres dritten Studioalbums. Smash heißt das, unter dem unabhängigen Label Epitaph Records. Smash wurde damals über Nacht zu so einem unerwarteten Riesenerfolg. Also wenn wir heute drauf gucken, wir wissen, das ist jetzt nicht so unerwartet. Da waren ja die ganzen Kracher drauf wie Come Out and Play, Self-Esteem, kennt ihr glaube ich alle, Gotta Get Away. Alles richtig krasse Songs, die heute ja noch gut gehen. Das zeigt sich unter anderem daran, dass alle diese drei Songs Top 10 Singles der Billboard Top 100 waren. Das Witzige ist, die Band versteht erst gar nicht, was da gerade mit ihr passiert. Die sind ja schließlich nur eine kleine Gruppe aus Garden Grove und Punk ist damals auch nicht so ganz mainstreamig wie heute. Man muss sich da vorstellen, früher, das war alles noch so vor Green Day-Zeiten, vor der Pop-Punk-Ära. Die haben übrigens Green Day, wo wir gerade dabei sind, ihr Dookie-Album auch gerade erst zeitgleich rausgebracht. Also Punk ist da für Radio und MTV eigentlich noch nicht so ein Thema. Gitarrist Noodles ist zu dem Zeitpunkt sogar noch nebenberuflich Hausmeister an einer Schule in Anaheim.

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2: Ich bin Anna Löwer. Schönen guten Morgen. Bundeskanzler Merz warnt vor einer AfD-Regierung in Sachsen-Anhalt. Im ARD-Sommerinterview sagte der CDU-Chef, das Land könne dadurch wirtschaftlichen Schaden nehmen. Er befürchtet vor allem, dass internationale Investoren dann fernbleiben. Die USA haben erstmals seit Wochen wieder Ziele im Iran angegriffen. Laut US-Militär wurden in der Straße von Hormuz zwei Raketenstellungen attackiert. Dort sollen die iranischen Revolutionsgarden den Abschuss von mit Seeminen bestückten Raketen vorbereitet haben. Es bleibt dabei, Island will nicht in die EU. Bei einem Referendum sprach sich die knappe Mehrheit der Isländer gegen Beitrittsverhandlungen aus. Die Abstimmung endete mit rund 53-47%. 2009 hatte Island den EU-Beitritt schon einmal beantragt, die Gespräche wurden aber abgebrochen. Vor Zypern sind mindestens 8 Menschen bei einem Schiffsunglück ums Leben gekommen. Am Vormittag war eine Fähre mit rund 270 Passagieren gekentert und ist inzwischen auch komplett gesunken. Der Kapitän und Teile der Besatzung wurden festgenommen. Der SC Freiburg ist optimal in die neue Saison der Fußball-Bundesliga gestartet. Gegen Werder Bremen gab es ein 4:1. Dadurch ist Freiburg zunächst Tabellenzweiter. Augsburg gewann außerdem gegen Schalke mit 3:0.
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1: Schon 6 Monate vor Erscheinen von Crush verstanden es Bon Jovi, die Erwartungshaltung ihres Publikums anzuheizen. Wer wollte, konnte zur Jahreswende 1999-2000 der Band beim Arbeiten zuschauen. Videoveröffentlichungen per Internet zeigten die Gruppe bei der Aufnahme ihrer 7. Studio-LP. Bon Jovi bei den Aufnahmen zu Ain't No Cure for Love, ein Song, der zwar bei den Sessions eingespielt wurde, aber dennoch nicht auf dem Album erschienen ist, auch nicht als Bonustrack auf späteren Ausgaben. 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Die Bilanz von Crush fiel beeindruckend aus. In 11 Ländern stand das Album an der Chartspitze und wurde in 22 Ländern mit Platin ausgezeichnet. Weltweit verkaufte sich die Scheibe schon in den ersten 8 Monaten 6,5 Millionen Mal. Und Frontmann John Bon Jovi schaffte es sogar auf die Couch von Wetten, dass.
2: Aber du hast deine deutschen Fans nach wie vor am Herzen. Ich glaube, dass wir viele Rockstars, das hat vorher, vor 20 Jahren schon, aber merken können, die Deutschen lieben ihre Stars. Kommst du gern zu uns nach Deutschland mit deiner Gruppe oder auch solo?
3: Ja, seit 20 Jahren kommen wir hierher. Wir sagen New Germany, wie New Jersey. Wir verbringen hier viel Zeit.
1: Die wohl schönste Ballade auf Crush, die kommt jetzt. Thank you for loving me. Hier sind Bon Jovi.

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1: Die Bandgeschichte, die ist wirklich kunterbunt, geht im Jahr 67 los. Da hießen sie noch Peter Green's Fleetwood Mac. Warum? Naja, weil sie aus Peter Green unter anderem bestanden. Damals war Mick Fleetwood mit dabei, John McVie und Jeremy Spencer. Das war also so die Urbesetzung. Aber das blieb nicht lange so, ne? Denn es gab immer wieder Bandveränderungen.
2: Das stimmt, ja, die Besetzung hat sich über die Jahre, vor allem am Anfang, immer wieder geändert. Die einzigen richtigen Konstanten, die in der Band geblieben sind, sind dann auch wirklich die letztendlich namensgebenden Mitglieder, nämlich eben Mick Fleetwood und John McVie. Deshalb haben sie sich dann natürlich auch irgendwann nur noch Fleetwood Mac genannt, weil Peter Green war ja dann nicht mehr dabei. Ihr erstes Album war auch ein Self-Titled-Album, das hieß Fleetwood Mac und war gleich ein richtiger Erfolg. 13 Monate lang war das in UK in den Albumcharts, also wahnsinnig lange. Und darauf war auch ihr erster Hit mit Albatross, die erste Nummer 1.

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2: Ich bin Anna Löwer. Schönen guten Morgen. Bundeskanzler Merz warnt vor einer AfD-Regierung in Sachsen-Anhalt. Im ARD-Sommerinterview sagte der CDU-Chef, das Land könne dadurch wirtschaftlichen Schaden nehmen. Er befürchtet vor allem, dass internationale Investoren dann fernbleiben. Die USA haben erstmals seit Wochen wieder Ziele im Iran angegriffen. Laut US-Militär wurden in der Straße von Hormuz zwei Raketenstellungen attackiert. Dort sollen die iranischen Revolutionsgarden den Abschuss von mit Seeminen bestückten Raketen vorbereitet haben. Vor Zypern sind mindestens 8 Menschen bei einem Schiffsunglück ums Leben gekommen. Am Vormittag war eine Fähre mit rund 270 Passagieren gekentert und ist inzwischen auch komplett gesunken. Der Kapitän und Teile der Besatzung wurden festgenommen. Die Menschen in Island haben sich gegen eine Wiederaufnahme der Beitrittsverhandlungen mit der EU ausgesprochen. Das Ergebnis des Referendums war mit etwa 53-47% denkbar knapp. Island hatte die Verhandlungen über einen EU-Beitritt 2013 abgebrochen. Der FC Augsburg hat Schalke 04 die Rückkehr in die Fußball-Bundesliga gründlich vermiest. Zum Auftakt gewann der FCA zu Hause gegen den Aufsteiger mit 3:0. Und der SC Freiburg ist mit einem 4:1 Heimsieg gegen Bremen in die neue Saison gestartet.
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3: Boah, da ist ja wieder der Montagmorgen, es ist verdammt früh. Aber es gibt so ein paar Dinge, die haben Kraft. Uns auch jetzt in diesen Situationen zu helfen, und das ist natürlich jetzt erstmal Kaffee, sehr, sehr mächtig, und dann die Liebe, Saskia.
4: Zur Rockmusik.
3: Ja, insgesamt.
4: Klingt immer so schön, wenn du das sagst. Ich spüre es gerade noch nicht so ganz. Deswegen lass uns erstmal den Kaffee trinken und den ersten Song genossen haben, und dann beurteilen wir es nochmal neu.
3: Ja, und das ist die perfekte Verbindung zwischen der Kraft der Liebe und der Rockmusik. The Power of Love, Huey Lewis, sorgen für gute Laune.

0: Guten Morgen, hier ist Radio Bob, wir starten in den Tag, hier sind Saskia und Carsten und habt ihr Bock irgendwie jetzt im Herbst nochmal ein bisschen zu verreisen? Richtig luxuriös und richtig laut, ja mit uns geht das.
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0: Das sind auf jeden Fall die Ärzte. Schrei nach Liebe.
1: Oh.
2: Deine Gewalt ist nur ein stummer Schrei.
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0: Hot-Blooded mit Foreigner geht's in die neue Woche. Hier ist Radio Bob am Montag mit Saskia, mit Carsten. Und da gratulieren wir doch recht herzlich zum Geburtstag einem echten Urgestein und stecken 78 Kerzen hier auf unsere virtuelle Rockertorte.
1: Juhu! Rudolf Schenker, der Gitarrist der Scorpions, feiert heute hoffentlich mit einem echten Stück Sahnetorte. Denn ich meine, was der in seinem Leben schon alles gerissen hat, der hat 5 Leben schon gelebt in diesen 78 Jahren, weil er ja nicht nur Rockgitarrist ist, sondern ausgebildeter Starkstromelektriker und ausgebildeter Fotograf.
0: Ja, und das mit dem Starkstrom muss man doch erstmal überleben. Also von daher, Hut ab. Und er ist natürlich auch wirklich noch topfit, wenn man sieht, was er da jetzt noch auf Tour abliefert. Und deshalb wünschen wir ihm doch einfach noch ganz, ganz viele Jahre und vor allen Dingen noch ganz viel von den Scorpions, die er ja mal folgendermaßen, ich sag mal, charakterisiert hat.
2: Ich sage immer, die Scorpions Philosophie ist Love, Peace and Rock'n'Roll. For Love steht Love You, for Peace, Wind of Change und for Rock'n'Roll, Rockin' Like a Hurricane.
1: Jawohl. Und wir gönnen uns jetzt den Rock'n'Roll aus dem Scorpions-Motto. Damit gratuliert sich Rudi selbst zum 78. Hier sind die Scorps mit Rock You Like a Hurricane.

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4: Mit mir, Saskia Schenk.
5: Aha.
4: Ex-The-Police-Frontmann und Solorocker Sting ist Teil einer brandneuen Doku über den Oscar-prämierten Filmkomponisten Nino Rota, der für legendäre Scores verantwortlich ist, wie für den von La Dolce Vita oder auch Der Pate 1 und 2. Das Ganze hat wohl einen eher unkonventionellen Aufbau und erzählt das Leben des Italieners assoziativ nach. Und Sting ist dabei der Erzähler. Der Streifen wird beim diesjährigen Filmfest in Venedig, also bei der Biennale, zwischen dem 2. und 12. September gezeigt.
0: Neue Single.
4: Die gibt's von Foreigner, also ein alter neuer Song. Trouble ist eine bisher unveröffentlichte Nummer der Classic Rocker mit neuem Gitarrensolo von Peter Frampton und ist Teil der Neuauflage ihres dritten Studioalbums Head Games, die dann am 30. Oktober erscheint.
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6: Ohne den Mann, der hier jetzt kommt, könnten wir uns nicht so lässig grüßen, wir Rockfans. Ja? Denn er hätte dazu beigetragen, dass wir mal die Pommesgabel zeigen.
4: Er hat die Rockerhand als Symbol für harte Musik berühmt-berüchtigt gemacht, Ronnie James Dio. Und wir schicken ihm jetzt Grüße hoch in den Rockerhimmel mit einer ausgestreckten Pommesgabel zu Holy Diver.

0: Das war brandneu von Hollywood Undead. Feels like home zum Start in die neue Woche. Hier ist Radio Bob am Montagmorgen mit Saskia und Carsten. Und ich bin ja gerade drin im Prozess des Ausmistens. Bei mir sind es Klamotten und tatsächlich auch Lederjacken.
1: Das ist erstaunlich. Ganz ehrlich.
0: Ja, fällt mir super schwer, ja, mich von Lederjacken zu trennen. Aber was mir noch schwerer fällt, und das ist gut, dass ich das gerade nicht muss, ist mich von CDs zu trennen.
1: Ja. Oder Platten. Oder, weiß ich nicht, Kassetten, wenn ihr noch habt. Darüber wollen wir nämlich heute mal mit euch sprechen und wollen mal sehen, ob ihr euch davon trennt oder vielleicht sogar schon getrennt habt und gesagt habt, ne, da machen wir alles digital, da schmeißen wir einfach alles mal weg. Oder haltet ihr so wie wir beide auch eisern daran fest?
0: Ja, also ich habe sogar noch eine CD von Lucy Electric, die ich mal geschenkt bekommen habe, die ich nun wirklich nicht mehr höre.
1: Wollte ich gerade sagen, die könntest du doch einfach vielleicht mal so als Umsonstzugabe zu einer Lederjacke auch dann mal mit raus.
0: Ich sag ja nur, wenn ich mich noch nicht mal davon trennen kann, aber vielleicht seid ihr ja radikaler, was das angeht. Es gibt ja Menschen, die können sagen, habe ich die letzten 2 Jahre nicht gehört, also kann die weg. Das würde mich mal sehr interessieren, ob da jemand da draußen ist, der das so macht.
1: Ja, wie genau mistet ihr aus? Ja, schmeißt ihr Platten, CDs, Kassetten irgendwie weg oder behaltet ihr das alles? Das erzählt uns heute mal über die MyBob-App gerne mit einer schnellen Sprachnachricht.

0: The 59 Sound, der Gaslight Anthem waren das hier bei Radio Bob und am Mikrofon da natürlich Brian Fallon und er ist im Moment nicht mit seiner Band beschäftigt, sondern mit seinen eigenen Projekten.
1: Denn er haut sein neuestes Soloalbum raus, sein erstes seit 5 Jahren, Not Bad for New Jersey, hat sich dabei auch prominent unterstützen lassen, zum Beispiel von Def Leppard-Gitarrist Phil Collins oder von The Killers Frontmann Brandon Flowers. Am 11. September erscheint die Platte und dann kommt er damit ja auch im November auf Tour zu uns nach Deutschland.
0: Ja, und danach wird er wieder neue Musik für seine Band. Also fände ich angemessen. Ja. Aber mal gucken, was da noch so passiert. Euch einen ganz schönen Start in diesen Montag. Ugly Kid Joe jetzt für die neue Woche Cats in the Cradle. Hier in Bobs Morgen mit Saskia und Carsten. Hi.

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4: Ich bin Philipp Nützig. Guten Morgen. Bundeskanzler Merz warnt vor einer AfD-Regierung in Sachsen-Anhalt. Im ARD-Sommerinterview sagte der CDU-Chef, das Land könne dadurch wirtschaftlichen Schaden nehmen. Er befürchtet vor allem, dass internationale Investoren fernbleiben. Immer mehr Städte in Deutschland setzen auf Ladebordsteine für E-Autos. Nach erfolgreichen Tests in Düsseldorf, Dortmund und Köln wurden jetzt auch welche in Leipzig und Bamberg installiert. Statt sperriger Ladesäulen können Autofahrer ihr Kabel platzsparend im Bordstein einstöpseln. Nach den tödlichen Schüssen auf einem Techno-Festival in der Schweiz sind noch viele Fragen offen. Der oder die Täter konnten unerkannt fliehen und werden in der ganzen Schweiz gesucht. Unklar sind auch die Hintergründe. Bei den Schüssen wurde eine junge Frau getötet. Es gab mehrere Verletzte. In den USA kommen ab heute die Finanzminister der 20 wichtigsten Industriestaaten zusammen. Unter anderem stehen dort die weltweiten Handelsprobleme im Fokus. Finanzminister Klingbeil will sich dort nach neuen Handelspartnern umsehen. Es sind etwa Gespräche mit Indien und Kanada geplant. Der FC Augsburg hat Schalke 04 die Rückkehr in die Fußball-Bundesliga gründlich vermiest. Zum Auftakt gewann der FCA gegen den Aufsteiger mit 3:0. Und der SC Freiburg ist mit einem 4:1 Heimsieg gegen Bremen in die neue Saison gestartet.
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0: Again. Lenny Kravitz war das hier bei Radio Bob. Euch einen ganz schönen Montagmorgen. Hier sind Saskia und Carsten und es sind wirklich schon über 120 Folgen, die sie hier für uns gemacht haben. Die Jungs von Saltatio Mortis. Und wenn ihr glaubt, damit habt ihr schon alles erlebt und gehört. Wir legen noch einen oben drauf.
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0: What's Your Name? Lynyrd Skynyrd waren das. Southern Rock vom Allerfeinsten. Hier bei Radio Bob zum Start in die neue Woche. Hier sind Saskia und Carsten. Wir wünschen euch einen ganz schönen Montag und haben jetzt Musik von einer Schlange für euch. Und zwar an der Gitarre.
1: Slash, der Gitarrist von Guns N' Roses, ist ja ein großer Liebhaber von Schlangen. Er hat privat sie als Haustier, ich glaube 60 Stück zu einem bestimmten Zeitpunkt mal auf einmal, bevor er gemerkt hat, es ist mir ein bisschen zu viel geworden, ich gebe sie mal alle weg. Aber das ist mit ein Grund, warum er jetzt der Namensgeber ist für eine neu entdeckte Schlangenart. Die ist zwar schon vor 20 Jahren entdeckt worden, auf Neuguinea, aber erst jetzt hat man festgestellt durch DNA-Untersuchungen, dass es wirklich eine eigene Art ist und damit eine neue Art, und die heißt jetzt Lielaphis Slashy, zu Deutsch Slashs Erdnatter.
0: Ja, kann die auch Gitarre spielen?
1: Sehe ich, die 70 Zentimeter lang und rotbraun, passt ja auf jeden Fall so ein bisschen zu seinen Haaren, vielleicht, eventuell. Und zupft dann vielleicht mit dem Schwanz, sagt man Schwanz? Mit dem Ende vom Körper,
0: ja,
1: bei der Schlange.
0: Ich weiß auch, ja, ich glaube schon. Spannend jedenfalls. Und ja, ihr Namensgeber Slash, den genießen wir jetzt mit seiner Band Guns N' Roses. Hier ist Live and Let Die bei Radio Bob.

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4: Kinofilm.
3: Jack Osbourne hat jetzt nochmal ein Update rausgehauen zum geplanten Biopic über seinen verstorbenen Papa und Fürst der Finsternis Ozzy Osbourne und über seine Mama und Ozzys Managerin Sharon. Jack erklärte, das Drehbuch ist fertig. Wir nehmen gerade mit Regisseuren und Regisseurinnen Kontakt auf und wir haben auch schon Gespräche mit einem möglichen Hauptdarsteller geführt. Wenn alles klappt, wird es großartig. Und Jack hat auch nochmal klargestellt, was der Leitsatz hinter dem ganzen Projekt ist, nämlich im Grunde das Motto von Ozzy. Gib den Fans, was sie wollen. Klingt gut.
4: Geburtstag.
3: Hat heute Rudolf Schenker. Der Gitarrist der Scorpions wird 78 Jahre alt. Außerdem feiert Biffy Clyro Frontmann Simon Neil auch, nämlich seinen 47. Und wir wünschen beiden Happy Birthday.
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5: Heute ist nationaler Studentenfuttertag. Saskia.
3: Bäh.
5: Mach's nicht? Doch, ich mach schon Studentenfutter.
3: Also ich dachte, du magst keine Nüsse.
5: Doch, natürlich mag ich Nüsse. Ich esse die nur nicht so häufig oder nicht zu bestimmten Momenten. Ich kann sie abends schlecht essen, wobei es da halt nicht immer richtig lecker ist.
3: Und morgen.
5: Weil das so krümelt. Wenn ich jetzt was gegessen hätte, dann ging ja gar nicht zusammen. Weil irgendwie ist das im Hals, im Mund, das ist so dieses Krümelige. Da komme ich nicht zu Gange. Deshalb kann ich leider morgens kein Studentenfutter essen.
3: Also ich liebe ja Nüsse.
5: Ja.
3: Ich mag halt keine Rosinen. Und klassischerweise sind im Studentenfutter doch auch Rosinen.
5: Absolut,
3: oder?
5: Das ist das Klassische. Es gibt ja mittlerweile auch andere Varianten. Aber doch, ich finde das schon richtig cool, wenn die Nüsse dann gut sind. Nur leider geht es um diese Uhrzeit nicht.
3: Doch, klar. Also für alle, die auf Nüsse und Rosinen stehen, gönnt euch eine Handvoll Studentenfutter, vielleicht zum ersten Kaffee.
5: Ja.
3: Und zu Airborne mit Alive After Death.

0: Black Velvet mit Lella Miles geht's hier ganz entspannt in die neue Woche. Hier ist Radio Bob am Montag mit Saskia, mit Carsten und ja, wir wollen jetzt auch wieder dafür sorgen, dass euer restliches Leben viel entspannter verläuft, weil ihr einfach mal drüber geredet habt.
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2: Dafür sind wir ja da. Wir haben immer ein offenes Ohr, wir sind auch sehr verständnisvoll und gleichzeitig entsorgen wir das, was ihr bei uns abladet, um dann eben befreit durchs Leben gehen zu können. Florian Linden, was liegt dir denn auf dem Herzen und auf den Schultern?
3: Also früher habe ich daheim bei meinen Eltern Helmut Lotti gehört.
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0: Ja, ein Walzer, den wir jetzt mal eben...
2: Wir machen weg.
0: Weg damit. 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
3: Das stimmt, das war.
2: Aber
0: okay,
2: mehr
0: hast du dazu nicht zu sagen.
2: Ja, der wird sich nicht äußern, ne? 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
3: Ja, ich würde so schätzen um die 10 rum.
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3: 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Die haben mich dann auf den richtigen Weg gebracht.
2: Sehr gut. Eine vorbildliche Entwicklung, die du hingelegt hast und wir belohnen dich für deine mutige Beichte. 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

0: Love is like Oxygen, das war The Sweet hier bei Radio Bob am Montagmorgen mit Saskia, mit Carsten, und wir waren seit langem mal wieder bei einem Flohmarkt und sind auch tatsächlich einiges losgeworden tatsächlich, also eine Menge Spielzeug, so ein bisschen Kinderkram, und dann ist meine Frau auf die Idee gekommen, oh, wir haben ja doch noch so viele CDs, willst du die nicht mal mitnehmen? Und nein. Auf gar keinen Fall. Ja, es passen nicht alle in die Regale. Es stehen welche in irgendwelchen Kisten, aber von meinen CDs trenne ich mich nicht. Nein.
1: Das ist auch die vorherrschende Meinung bei euch. Wir quatschen nämlich mit euch heute über die MyBob-App darüber, ob ihr CDs aussortiert oder nicht. Sven allerdings macht es. Er hat uns über die MyBob-App geschrieben. Also ich habe vor ein paar Jahren angefangen, alle meine alten CDs durch neue Vinyls zu ersetzen. Und deswegen hänge ich an meiner CD-Sammlung nicht mehr so. Nach und nach gebe ich sie jetzt immer weg. Also ich schmeiße meine CDs natürlich nicht in den Müll, sondern sie werden meistens an Freunde oder Freundinnen verschenkt und eben durch eine Vinyl in meinem Plattenschrank ersetzt.
0: Ja gut, aber das ist ja dann sozusagen ein Ersatzstoff, den man sich besorgt. Das ist dann ja nicht endgültig trennen.
1: So macht Sven das.
0: Ja, ist eigentlich noch eine gute Idee. Ich meine, so kann man das vielleicht auch noch irgendwie vertreten. Wie ist es denn bei euch? Ja, würdet ihr irgendwie eure CDs, eure Platten, weiß ich nicht, vielleicht auch Kassetten wegschmeißen? Also ja, ich sag mal, wir haben auch...
1: Ich habe alles noch.
0: Ja, also wir haben hier Dings hier, so alte... Märchenkassetten, so, die haben wir auch verkauft.
1: Aber ich
0: habe halt noch so ein paar Originalmusikkassetten, die gebe ich auch nicht weg.
1: Keine Chance. Nein, ich habe auch noch alle meine Alf-Kassetten. Also ich habe alles
0: ja,
1: noch.
0: Drei Fragezeichen. Hallo? Ja. Nein.

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1: Ich bin Philipp Nützig. Guten Morgen. Bundeskanzler Merz warnt vor wirtschaftlichen Folgen einer AfD-geführten Regierung in Sachsen-Anhalt. Im ARD-Sommerinterview sagte Merz, ausländische Investoren könnten dann abspringen und das würde dem Land schaden. Die Landtagswahl ist am kommenden Sonntag. Die USA haben zum ersten Mal seit Wochen wieder Ziele im Iran angegriffen. Damit sollte nach Angaben des US-Militärs verhindert werden, dass der Iran in der Straße von Hormuz weitere Seeminen verlegen kann. Nach einer Sturzflut im Grand Canyon in den USA werden 15 Menschen vermisst. Die Flutwelle hat laut den Behörden unter anderem riesige Felsbrocken mit sich gerissen. Die Gegend ist sehr beliebt bei Touristen. Laut Nationalpark konnten bisher über 60 Menschen in Sicherheit gebracht werden. In den USA kommen ab heute die Finanzminister der 20 wichtigsten Industriestaaten zusammen. Unter anderem stehen dort die weltweiten Handelsprobleme im Fokus. Finanzminister Klingbeil will sich dort nach neuen Handelspartnern umsehen. Es sind etwa Gespräche mit Indien und Kanada geplant. Der SC Freiburg ist optimal in die neue Saison der Fußball-Bundesliga gestartet. Gegen Werder Bremen gab es einen 4:1-Sieg. Durch den Sieg ist Freiburg zunächst Tabellenzweiter. Augsburg gewann außerdem gegen Schalke mit 3:0.
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2: Inzwischen suchen sie nicht mehr, aber heißt das auch, dass sie schon gefunden haben, Carsten Weyers?
3: Tja, das weiß man nicht. Kiss in Dynamite sind ja auf der Suche nach einer neuen Frontfrau oder einem neuen Frontmann. Sänger Hannes wird sich ja zurückziehen von der Bühne. Aber ja, bewerben kann man sich auf ihrer Internetseite nicht mehr, aber offizielles gibt's auch noch nicht.
2: Erstmal stehen ja jetzt die großen Abschiedskonzerte von Hannes an, natürlich präsentiert von Radio Bob im September und ja auch die neue Platte Kiss in Dynamite. Und vielleicht beim allerletzten Konzert, weißt du, der letzte, vorletzte Song, da holen sie dann schon die neue Person am Mikro auf die Bühne und stellen sie vor. Das wäre doch ein guter Übergang.
3: Das wäre ein cooler Move, das muss man sagen. Mal gucken, ob es wirklich so kommt. Jetzt freuen wir uns erstmal auf das neue Album, kommt Mitte September und heißt genau wie die Band Kiss in Dynamite und das ist ein Vorgeschmack darauf. Glory Days, euch einen schönen Montag.

0: Yes, Owner of a Lonely Heart war das hier bei Radio Bob. Am Montagmorgen mit Saskia, mit Carsten und wir hoffen, dass jemand von euch jetzt auch Yes sagt, weil wir euch eintragen können auf die vorläufige Passagierliste.
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2: Wir schicken euch auf die Full Metal Cruise von Mallorca über Sizilien und Sardinien wieder zurück nach Mallorca mit Bands wie The Baboon Show, Ailstorm oder auch Danko Jones. Viviane Schulz hat richtig Bock, mal so schön entspannt mit Metal im Ohr übers Meer zu schippern.
3: Ich hab so richtig schön Bock, ja. Das sind halt einfach geile Acts da, ne? Also das ist schon so ein bisschen geil.
2: Ja. Ja.
3: So mit Gleichgesinnten einfach feiern, ne? Da hab ich voll Bock drauf.
0: Wir sagen immer so schön, es ist ja im Grunde ein Festival auf dem Luxusliner.
3: Wahnsinn.
2: Ja. Ja, wir würden dir sehr, sehr gerne einen Platz auf unserer vorläufigen Passagierliste geben. Dafür musst du aber einen Rockriff erkennen.
3: Den würde ich gerne nehmen. Wir versuchen es.
0: Alles andere wäre blöd. Dann jetzt volle Konzentration, denn hier ist dein Riff.

0: begeistert?
1: Ja, geil. Ja, definitiv. Es ist Volbeat mit Lola Montez. Ich liebe es. Ah, so geil.
2: Herzlichen Glückwunsch.
1: Das war genau das richtige Lied für mich, das glaubt ihr gar nicht.
0: Volbeat sorgt dafür, dass wir dich eintragen auf die vorläufige Passagierliste für die Full Metal Cruise.
1: Ach, geil. Ja, das wäre richtig krass. Ah, geil.
0: Ja, da hat's ja gepasst. Das Riff, vielleicht passt es für euch morgen auch. Um 7:15 habt ihr hier in Bobs Morgen bei uns wieder die nächste Chance zu spielen. 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

0: was für eine geniale Zusammenarbeit. Ich bin immer noch sehr dankbar, nicht, dass Slash und Brian Johnson sich zusammengetan haben, um diesen Song aufzunehmen. Killing Floor habt ihr gehört hier bei Radio Bob am Montag mit Saskia, mit Carsten. Und wir freuen uns ja auf neue Musik von Def Leppard. Und sie haben ja auch schon einiges versprochen, muss man sagen. Macht Lust auf mehr.
1: Sie haben schon einiges im Kasten auch. Also mindestens so 18, 19, 20 Songs, glaube ich, sind schon fertig für eventuell ein oder zwei neue Alben. Und Frontmann Joe Elliott hat ja auch schon so einen kleinen Ausblick darauf gegeben, wie es klingen wird. Sehr vielseitig, also von zart bis hart alles dabei. Und tatsächlich angeblich auch der schnellste, härteste Song, den sie jemals aufgenommen haben.
0: Tja, sind gespannt. Nächstes Jahr soll es da wohl rauskommen. Wollen wir hoffen, dass sie es schaffen. Aber ich meine, ganz ehrlich, nicht? Wenn sie da schon viel Material im Kasten haben, dann sollte das doch wohl klappen. Also wir sind gespannt auf neue Musik von Def Leppard. Und ich sag mal, wenn das ansatzweise so klingt wie das hier, wird's gut.
1: Ja.
0: Armageddon,

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11: Mit mir, Saskia Schenk.
12: Aha.
11: Ex-The-Police-Frontmann und Solorocker Sting ist Teil einer brandneuen Doku über den Oscar-prämierten Filmkomponisten Nino Rota, der für legendäre Scores verantwortlich ist, wie für den von La Dolce Vita oder auch Der Pate 1 und 2. Das Ganze hat wohl einen eher unkonventionellen Aufbau und erzählt das Leben des Italieners assoziativ nach. Und Sting ist dabei der Erzähler. Der Streifen wird beim diesjährigen Filmfest in Venedig, also bei der Biennale, zwischen dem 2. und 12. September gezeigt.
0: Neue Single.
11: Die gibt's von Foreigner, also ein alter neuer Song. Trouble ist eine bisher unveröffentlichte Nummer der Classic Rocker mit neuem Gitarrensolo von Peter Frampton und ist Teil der Neuauflage ihres dritten Studioalbums Head Games, die dann am 30. Oktober erscheint.
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11: Meine Mutter ist an mich herangetreten mit der Bitte, ihr Haus zu renovieren.
12: Oh.
11: Und da, ja, also
12: groß,
11: da überlegen wir.
12: Das Projekt.
11: Ja. Wir fangen erstmal mit der Küche an.
12: Ja, okay.
11: Aber es wird sehr viel Streichen auf mich zukommen.
12: Ja.
11: Oh, streichen. Und da muss ich mich an die Renovierung meiner aktuellen Wohnung zurückerinnern. Da hat mir eine Band ganz besonders beim Streichen geholfen.
12: Ja, und das waren The Glorious Sons. Ne? Ich habe es ein paar Mal schon erzählt.
11: Genau. Ja. Deswegen, das muss dann wieder aufgelegt werden, damit ich es in irgendeiner Art und Weise schaffe.
12: Ja, also dann kannst du dir jetzt schon mal den Pinsel in deine Hand vorstellen, Saskia.
11: Oh,
12: und du in der Küche deiner Mutter. Hier ist SOS, The Glorious Sons.

0: Like a Rolling Stone, das waren The Rolling Stones hier bei Radio Bob. Am Montagmorgen mit Saskia, mit Carsten. Im Moment ist ja wieder Zeit der Flohmärkte. Ich weiß nicht, ob das bei euch auch so ist, aber bei uns ist im Moment wieder so einiges los. Und wir haben auch in letzter Zeit was verkauft. Und jetzt am Wochenende, am nächsten, geht's wieder los. Und da kommt dann auch immer mal wieder kurz die Frage auf, ob wir uns nicht von meinen CDs trennen wollen. Und ich sage nein. Das ist Ausmisten meinetwegen, aber das fasst mir keiner an. Und Axel, dir geht's genauso, ne? CDs kommen nicht weg.
1: Auf keinen Fall. Die haben festen Platz bei mir im Keller. Ist jetzt halt platzbedingt, auch wegen einem kleinen Kind, was ich habe. Aber trennen werde ich mich davon nie. Die warten da schön. Ab und an nehme ich mir tatsächlich mal ein paar CDs. Ich habe auch ein paar Live-DVDs von Bands. Und ich habe da meine Phasen, wo ich da mal was hochhole und mir dann anhöre tatsächlich. Da hängen auch Erinnerungen dran. Also, ja. Also quasi jede CD hat, ist eine Erinnerung.
2: Ja, Florian hat uns über die MyBob-App geschrieben, ich habe noch alle meine CDs, mittlerweile über 700 Stück. In jede CD schreibe ich das Kaufdatum und meinen Namen. Wegwerfen oder verkaufen ist keine Option. Und das sehen die meisten so wie Florian und Axel.
0: Ja, aber vielleicht seht ihr das ja auch anders. Erzählt uns heute mal. Ja? Ist das wirklich eine Option für euch, euch zu trennen von euren CDs, von Kassetten vielleicht auch, von Platten womöglich? Erzählt mal über die MyBob-App gerne mit einer schnellen Sprachnachricht und der Wahl. Gibt's Poison für euch auf die Ohren. Hier ist Todd Dirty to Me bei Radio Bob. Schönen Montag.

0: Entre dos Tierras. Spanien rockt uns in den Montagmorgen hier bei Radio Bob. Eros del Silencio waren das in Bobs Morgen mit Saskia, mit Carsten. Und wir gratulieren heute recht herzlich. Und zwar Simon Neil von Biffy Clyro, der wird nämlich heute 47. Und das sieht man ihm kaum an.
1: Nein, sieht knackig aus wie 27, der gute Mann. Also ich meine, man kann sich ja bei Live-Auftritten von Biffy Clyro doch auch von relativ viel des Körpers überzeugen, ja, dass es noch knackig ist. Ja. Und bei ihm sitzt das alles noch an Ort und Stelle und er feiert hoffentlich mit einem fetten Stückchen Sahnetorte. Und vielleicht hat er ja dann auch Lust, weil heute sein Geburtstag ist, sich wieder ins Studio zurückzuziehen und ein paar Songs zu schreiben, weil dann würde bald ein neues Album kommen für die Fans als Geschenk.
0: Ja, ganz ehrlich, außerdem doch auch für ihn das schönste Geschenk und für seine Band einfach ein neues Album. Ja. Das wäre toll. Biffy Clyro, mal gucken, was da kommt heute. Kann auf jeden Fall erstmal ein bisschen Geburtstag feiern. Der Simon, der sich sein Ständchen natürlich selber bringt mit The Captain. Hier sind Biffy Clyro am Montag bei Radio Bob.

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2: Ich bin Philipp Nützig. Guten Morgen. Bundeskanzler Merz warnt vor einer AfD-Regierung in Sachsen-Anhalt. Im ARD-Sommerinterview sagte der CDU-Chef, das Land könne dadurch wirtschaftlichen Schaden nehmen. Er befürchtet vor allem, dass internationale Investoren fernbleiben. Die USA haben zum ersten Mal seit Wochen wieder Ziele im Iran angegriffen. Damit sollte nach Angaben des US-Militärs verhindert werden, dass der Iran in der Straße von Hormuz weitere Seeminen verlegen kann. Nach den tödlichen Schüssen auf einem Techno-Festival in der Schweiz sind noch viele Fragen offen. Der oder die Täter werden in der ganzen Schweiz gesucht. Unklar sind auch die Hintergründe. Bei den Schüssen wurde eine junge Frau getötet und es gab mehrere Verletzte, darunter auch eine Deutsche. Nach dem Fährunglück vor Zypern sind Kapitän und Mannschaft festgenommen worden. An Bord der gesunkenen Fähre waren 267 Menschen, gut 240 konnten gerettet werden. Mindestens 8 kamen ums Leben, die restlichen werden noch vermisst. Der FC Augsburg hat Schalke 04 die Rückkehr in die Fußball-Bundesliga gründlich vermiest. Zum Auftakt gewann der FCA gegen den Aufsteiger mit 3:0. Und der SC Freiburg ist mit einem 4:1 Heimsieg gegen Bremen in die neue Saison gestartet.
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3: Ja, sie kommt auf uns zu, die dunkle Jahreszeit. Ab morgen ist September. Mit großen Schritten werden die Tage kürzer, dann ist Herbst. Hast du Angst vor der Dunkelheit?
4: Also grundsätzlich nein. Vor der schon so ein bisschen. Ich bin ja doch eher schon der Sommertyp jetzt. So, ja. Wenn die Aussicht so auf den November, weiß nicht. Aber wenn das musikalisch so um die Ecke kommt, hier ist das okay.
3: Wir sind Iron Maiden mit Fear of the Dark.

0: Kraftklub haben Songs für Liam rausgehauen hier bei Radio Bob am Montag mit Saskia, mit Carsten. Und auch in dieser Woche machen wir euch natürlich wieder ein Angebot, das ihr nicht ablehnen könnt. Gebt uns euer Rockmusikwissen, wir geben euch Tickets.
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2: Diese Woche schicken wir euch zu Spirit Box, wenn ihr euch ein kleines bisschen mit Rockmusik auskennt. Maximilian Loth möchte sich die allerersten Tickets in dieser Woche krallen.
3: Ja, definitiv, definitiv. Richtig Bock drauf, auf jeden Fall.
0: Hast du sie denn schon mal gesehen?
3: Ich habe sie tatsächlich einmal gesehen und auch fast leider verpasst. Das war damals auf dem Full Force Festival und da konnte ich sie gar nicht so genießen. Und dann hatten die auch nochmal zusammen mit den Architects eine Tour gespielt. Da konnten wir leider zeitlich bedingt nicht, also ich und meine Freundin, und da waren wir so traurig und ich dachte mir so, ach Mensch, wir müssen da hin, einfach so nach dem Motto, ne?
2: Und dann probierst du es jetzt, dich und deine Freundin doch nochmal zu Spirit Box zu bringen.
3: Das wäre urskrass, wirklich.
0: Ja, wunderbar. Da musst du jetzt nur ein bisschen Musikwissen auspacken. Aber das sagst du, kriegst du hin, und du bist am Montagmorgen auch schon wach genug und fit genug.
3: Also für Mucke bin ich immer wach. Ich bin ja auch Musiker. Gut. Und Musik ist mein bester Freund.
2: Als allererstes verrätst du uns bitte, aus welchem Land kommen Bon Jovi?
3: Bon Jovi, USA.
2: Richtig. In welchem Jahrzehnt gründeten sich Airborne?
3: Weiter.
2: 2000er. Anthony Kiedis ist Sänger welcher Crossover-Rocker?
3: Weiter.
2: Red Hot Chili Peppers. In welchem AC/DC-Titel läuten die Glocken?
3: Health Bells.
2: Richtig. Wie geht der Text des berühmten The Clash-Songs weiter? Should I stay or?
3: Weiter.
2: Should I go? In welchem Beruf übt Jack Black neben Singen noch aus?
3: Schauspieler.
2: Ja!
3: Oh, ist das Wahnsinn.
2: Hat ein bisschen länger gedauert, als wir erhofft hatten, aber gut. Montag.
3: Ja, ja, oh, ich danke euch für die Chance, das ist unglaublich.
0: Es hat ja hingehauen und wir wünschen also dir und deiner Freundin ganz viel Spaß bei Spirit Box.
3: Ich danke euch, super. Vielen Dank, ist das krass. Ich weiß gar nicht, was ich sagen soll.
0: Ja, da war es doch wieder so ein bisschen die Aufregung. Ne? Da hat er fast den Wald vor lauter Bäumen nicht gesehen. Heute geht ein bisschen ruhiger ran und macht euch morgen auch Tickets klar für Spirit Box. Geht hier bei King of Bob, klickt Radio Bob.de.

0: Für viele immer noch der großartigste Gitarrist aller Zeiten, Jimi Hendrix, war das mit Hey Joe am Montagmorgen hier bei Radio Bob. Mit Saskia und Carsten, aber von großartig sind wir fußballtechnisch, was deine Lieblingsmannschaft angeht, ja sehr weit entfernt. Die Bundesliga, die erste, ist wieder losgegangen am Wochenende und das bedeutet, nicht nur du leidest als Werder Bremen-Fan, sondern ich ja dann auch, weil ich mir anhören muss, wie hoch ihr am Wochenende davor schon wieder verloren habt.
1: Das ist wirklich eine Katastrophe. Ich hatte mich ja wirklich so gefreut, ja, auf die neue Saison. Und gut, wir können als erstes mal feststellen, die Meisterschale können wir natürlich auch dieses Jahr jetzt schon nach München schicken. Das haben wir am ersten Spieltag schon gesehen. Alter und Werder, ganz ehrlich, es ist ja schon
0: 4-1 verloren gegen
1: Freiburg. Ja, vor allen Dingen, wie, ist die Frage, wie. Das war eine Selbstoffenbarung jetzt schon. Es ist wirklich,
0: ich muss mir einfach für Montage immer eine Strategie überlegen, dich wieder hochzuholen aus dem emotionalen Sumpf. Und Volbeat helfen doch da meistens ganz gut.
1: Ja, definitiv. Oder? Ja, doch, das ist schon so. Das ist, da kann ich mich jetzt, ist okay, du hältst dir kurz die Ohren zu und ich lass alles raus jetzt.
0: Ja, schrei, komm.
1: Okay.
0: Do it.
1: Ja, okay, hier ist der Shotgun Blues und ich schrei jetzt hier.

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6: Mit mir, Saskia Schenk.
7: Kinofilm.
6: Jack Osbourne hat jetzt nochmal ein Update rausgehauen zum geplanten Biopic über seinen verstorbenen Papa und Fürst der Finsternis Ozzy Osbourne und über seine Mama und Ozzys Managerin Sharon. Jack erklärte, das Drehbuch ist fertig. Wir nehmen gerade mit Regisseuren und Regisseurinnen Kontakt auf und wir haben auch schon Gespräche mit einem möglichen Hauptdarsteller geführt. Wenn alles klappt, wird es großartig. Und Jack hat auch nochmal klargestellt, was der Leitsatz hinter dem ganzen Projekt ist, nämlich im Grunde das Motto von Ozzy. Gib den Fans, was sie wollen. Klingt gut.
7: Geburtstag.
6: Hat heute Rudolf Schenker. Der Gitarrist der Scorpions wird 78 Jahre alt. Außerdem feiert Biffy Clyro Frontmann Simon Neil auch, nämlich seinen 47. Und wir wünschen beiden Happy Birthday.
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8: Auf geht's in die neue Woche. Der Montag, der kommt ja immer unweigerlich. Er lässt sich einfach nicht aufhalten und deshalb brauchen wir einen guten Plan, um die neue Woche zu starten, und den gibt's jetzt hier.
9: Hey, hier ist Timmy Ruff von The New Roses bei Radio Bob. Leute, fahrt mal den Stress ein bisschen runter und dafür die Lautstärke von eurem Radio ein bisschen hoch. And keep on rockin'.
6: Das ist ein guter Plan an jedem Wochentag, aber heute ganz besonders. Und wir drehen natürlich die New Roses jetzt auf mit When You Fall in Love. Hey!

0: Crier, das waren Bon Jovi hier bei Radio Bob. Am Montagmorgen mit Saskia, mit Carsten. Geniale Nummer von einem genialen Album, Slippery When Wet. Und das Ding habe ich natürlich auch auf CD. Logischerweise, und würde ich mich nicht von trennen.
1: Nein.
0: Das ist das Thema nämlich heute bei uns. Wir sprechen übers Ausmisten. Und also wir waren jetzt gerade auf ein paar Flohmärkten unterwegs und haben auch noch ein paar auf dem Zettel in nächster Zeit und haben auch wirklich erfolgreich verkauft, unter anderem so Kinderspielzeug und so weiter. Und da kommt auch immer wieder die Diskussion hoch, ob ich mich nicht auch mal von meinen CDs trennen wollen würde. Ganz klar nein. Und da bin ich nicht alleine.
2: Moin Saskia, moin Carsten, Rockeropa Achim. Ihr fragt, ob ich meine CDs hergeben würde. Nein, nein, nein. Das versucht meine Frau auch mindestens einmal im Monat. Sind 1142 CDs. Hoi. Alle mit Kaufdatum versehen. Ich habe eine Datenbank, wo ich meine Erinnerungen noch zu jeder einzelnen CD geschrieben habe. Nein, nein, nein. Rock on.
3: Guten Morgen, hier ist Steffi. Also ich war mal 2019 in so einem Minimalismus-Wahn und habe dann entschieden, ach, ich trenne mich von allem, was hier so rumsteht. Und habe wirklich hunderte CDs, DVDs und Bücher, alles in Verschränkeregale reingestellt oder auch an Verwandtschaft und Freunde abgegeben. Und das war was, wo ich sage, das bereue ich. Würde ich nie wieder machen.
1: Ja, kann ich mir vorstellen. Aber wie sieht's bei euch aus? Seid ihr so jemand, der auch tatsächlich CDs oder Vinyls ausmistet und dann sich nicht danach schlecht fühlt, wie Steffi? Wir haben heute noch niemanden so richtig gehört, der sagt, ich trenne mich konsequent von meinen musikalischen Schätzen. Verratet uns über die MyBob-App gern mit einer Sprachnachricht, so wie Steffi und Achim das gemacht haben. Mistet ihr CDs oder Platten aus? Fragezeichen.

0: About You, The Pretty Reckless waren das hier bei Radio Bob am Montag mit Saskia und mit Carsten und sie haben sich verbeugt, ganz, ganz tief und das zu Recht und zwar vor den Ramones und sie haben das Debütalbum der Ramones gefeiert, halbes Jahrhundert ist es her, dass sie das rausgehauen haben und das muss eine geile Show gewesen sein, ich wäre wirklich gern dabei gewesen.
1: Ja, die Cretin Family, eine Punk-Rock-Supergroup, stand quasi vor 3 Stunden noch auf der Bühne in Los Angeles. Am Mikro Billy Joe Armstrong von Green Day, außerdem mit dabei Tim Armstrong von Rancid, Travis Barker, der Schlagzeuger von Blink-182. Und sie haben alles gegeben, um 50 Jahre Ramones zu covern auf einem Friedhof in L.A., also sehr passend auch noch die Location.
0: So cool.
1: Wir sind schon dezent neidisch, dass wir nicht da gewesen sind. Die Erlöse gingen auch noch an ein Krebsforschungsinstitut. Also alles rundherum perfekt bei diesem Auftritt.
0: Ja, ich meine, alles, was mit den Ramones zusammenhängt, ist, also fast alles, würde ich sagen, ist also nahezu perfekt. Und muss eine tolle Veranstaltung gewesen sein. Und die Ramones, die kann man nicht oft genug feiern. Deshalb machen wir das jetzt auch mit Rock'n'Roll High School hier bei Radio Bob.

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2: Ich bin Philipp Nützig. Guten Morgen. Bundeskanzler Merz warnt vor wirtschaftlichen Folgen einer AfD-geführten Regierung in Sachsen-Anhalt. Im ARD-Sommerinterview sagte Merz, ausländische Investoren könnten dann abspringen und das würde dem Land schaden. Die Landtagswahl ist am kommenden Sonntag. Nach dem Fährunglück vor Zypern sind Kapitän und Mannschaft festgenommen worden. An Bord der gesunkenen Fähre waren 267 Menschen, gut 240 konnten gerettet werden. Mindestens 8 kamen ums Leben, die restlichen werden noch vermisst. Die USA haben zum ersten Mal seit Wochen wieder Ziele im Iran angegriffen. Laut US-Militär wurden Raketenwerfer auf einer Insel in der Straße von Hormuz attackiert. Dort wurde offenbar der Abschuss von mit Seeminen bestückten Raketen vorbereitet. Der Angriff ließ auch die Ölpreise wieder steigen. Norwegens verstorbener König Harald wird nächste Woche Mittwoch beigesetzt. Das hat das Königshaus mitgeteilt. Die Trauerfeier wird in der Kathedrale von Oslo stattfinden. Harald war am Freitag im Alter von 89 Jahren verstorben. Sein Sohn Håkon wird sein Nachfolger.
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3: Vorgestern die erste Show von Twisted Sister nach sehr langer Zeit. Ja, wir erinnern uns, eigentlich war eine Reunion mit Sänger Dee Snider geplant. Der konnte dann doch nicht aus gesundheitlichen Gründen, aber er hat seinen Segen gegeben, dass die Band mit Sebastian Bach am Mikro weitermacht. Und aus ein paar Shows sind ein paar mehr geworden, 12 insgesamt bis Dezember, alle in den USA. Gleich Twisted Sister, natürlich mit Dee Snider und I Wanna Rock vor neuer Rock von Asia, The Traveler.

0: Ihr hört Bobs Vormittag mit mir, Andrea Schmidt, und gleich mit Blink-182, All the Small Things. Aber bevor wir zu den kleinen Dingen, den Small Things kommen, geht's erstmal um ein großes Schiff. 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
2: 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Schrei nach Liebe.
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4: Deine Gewalt ist nur ein stummer Schrei
5: nach Liebe. Ja,
2: ja, super.
3: Ja, cool. Ja, großartige Nummer, ganz klar.
2: Richtig,
3: und
2: ja.
3: Die bringt dich auf die vorläufige Passagierliste für die Full Metal Cruise.
2: Ah, super, danke schön.
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3: Five Finger Death Punch setzen auf ihrer neuen Scheibe Legacy voll auf die eigene Mannschaft. Also keine großen Gast-Feature-Experimente, sondern 100% Five Finger Death Punch pur. Das war in der Vergangenheit auch schon mal anders. Unvergessen natürlich das Duett mit Metal God Rob Halford von Judas Priest bei Lift Me Up. Und dann gibt's da noch diese legendäre Zusammenarbeit. Für die Neuaufnahme ihres Hits Blue on Black holen sich neben anderen auch Brian May von Queen mit ins Boot. Hier ist Blue on Black. Oh nein.

Rush bei Radio Bob, The Spirit of Radio. Ja, und Rush sind zurück und das Comeback funktioniert offenbar ziemlich gut. Seit Juni touren Geddy Lee und Alex Lifeson wieder zusammen. Am Schlagzeug sitzt die deutsche Annika Nillis. Die 1983 nach Aschaffenburg geborene Drummerin hat dabei einen der undankbarsten Job im Rock übernommen, denn sie spielt die Parts des 2020 verstorbenen Neil Peart und sie macht das nicht als Kopie, sondern mit dem eigenen Stil. Dass sie früher unter anderem mit Jeff Beck gespielt hat, half ihr wohl auch für die Empfehlung für Rush. Und noch ein kleiner Fun-Fact, beim allerersten Comeback-Konzert verlor Nillis gleich mal im ersten Song ein Drumstick, spielte aber praktisch unbeirrt weiter. Und die Rückkehr scheint größer zu werden als zunächst gedacht, denn die Tour wurde schon mehrfach erweitert. Für 2027 stehen inzwischen auch Deutschlandkonzerte an. Und das ist schon eine coole Geschichte, denn aus einer Drum-Dozentin, die einst über YouTube-Videos international bekannt wurde, ist damit die Schlagzeugerin einer der berühmtesten Prog-Rock-Bands überhaupt geworden. Und bald spielt Annika Nillis damit Rush 5 große Arena-Konzerte hier bei uns in Deutschland, in Berlin, München, Köln, Hamburg, Stuttgart. Alles präsentiert von Bob. Tickets gibt's auf unserer Homepage. Andrea Schmidt hier. Wir rocken jetzt durch den letzten Augusttag mit Green Day, I'm Never Gonna R.I.P.

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1: Ich bin Philipp Nützig. Schönen guten Tag. Wenige Tage vor der Landtagswahl in Sachsen-Anhalt steigt Bundeskanzler Merz in den Wahlkampf vor Ort ein. Am Abend trifft er in Quedlinburg den CDU-Spitzenkandidaten Sven Schulze. Zuvor ist Merz bereits in Mecklenburg-Vorpommern unterwegs. Dort wird in knapp 3 Wochen gewählt. Die USA haben zum ersten Mal seit Wochen wieder Ziele im Iran angegriffen. Laut US-Militär wurden Raketenwerfer auf einer Insel in der Straße von Hormuz attackiert. Dort wurde offenbar der Abschuss von mit Seeminen bestückten Raketen vorbereitet. Der Angriff ließ auch die Ölpreise wieder steigen. Vor Zypern sind mindestens 8 Menschen bei einem Schiffsunglück ums Leben gekommen. Gestern Mittag war eine Fähre mit rund 270 Passagieren gekentert und dann gesunken. Unter anderem der Kapitän wurde festgenommen, er soll das Schiff als erster verlassen haben. Immer mehr Städte in Deutschland setzen auf Ladebordsteine für E-Autos. Nach erfolgreichen Tests in Düsseldorf, Dortmund und Köln wurden jetzt auch welche in Leipzig und Bamberg installiert. Statt sperriger Ladesäulen können Autofahrer ihr Kabel platzsparend im Bordstein einstöpseln.
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2: Was bedeutet es denn, wenn Schockrocker Alice Cooper, dazu der Fluch der Karibikstar Johnny Depp und Aerosmith-Legende Joe Perry gemeinsam in Deutschland unterwegs waren? Ja, dann wissen wir. Die Hollywood Vampires, die sind auf Tour. Gestern das letzte Deutschlandkonzert in Hamburg, präsentiert von Bob. Jetzt reisen die Herren erstmal weiter nach Italien. Hier ist einer davon, dieser Herren, und zwar der, der jeden Abend bei uns ab 20 Uhr auch seine eigene Show hat. Alice Cooper, Poison.

Melissa Etheridge bei Radio Bob, I'm the only one. Andrea Schmidt hier. Motorhead ist auch nie still, kein Wunder, war auch eine der lautesten Bands der Welt. Zuletzt wurde Kiss of Death zum 20-jährigen Jubiläum nochmal neu aufgelegt. Es geht munter weiter. Am 11. September kommt Bad Magic auf CD und Vinyl nochmal raus. Ist ein besonderes Album, 2015 erschienen. Das war das letzte Studioalbum von Motorhead, aufgenommen von Lemmy, Phil Campbell und Mickey D. Mit Thunder and Lightning steckt darauf nochmal so ein echter Motorhead-Vollgas-Song. Und am Ende verabschiedet sich die Band ausgerechnet mit einer Version des Rolling Stones-Klassikers Sympathy for the Devil. Und es bleibt spannend, zwei Wochen später, 25. September, da erscheint O'Parrell, The Alternative Mixes. Dafür geht es noch weiter zurück, nämlich ganz an den Anfang, zu den allerersten Motorhead-Aufnahmen 1975 und 76, also noch mit Larry Wallace an der Gitarre und sogar zwei verschiedenen Schlagzeugern, Lucas Fox und dem später legendären Phil Taylor. Also einmal das absolute Ende der Motorhead-Geschichte und kurz darauf wieder zurück zu dem allerersten Anfang. Also viel mehr Motorhead geht eigentlich kaum. Doch natürlich in unserer MyBob-App, dort gibt's unseren Motorhead-Podcast und unseren Motorhead-Stream. Daraus gleich Killed by Death, nach The Dandy Warhols und Bohemian Like You. 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
6: Eigentlich hätte Stevie Nicks nie vor, eigene Wege zu gehen, doch weil Fleetwood Mac reihenweise ihre Songs ablehnen, nimmt sie ihr Schicksal selbst in die Hand. Das Ergebnis? Ihr Soloalbum Belladonna, und das schießt direkt

0: Kaiser Chiefs, I predict a riot. Andrea Schmidt hier. Seit Jahren rocken Saltatio Mortis mit ihrem Podcast Med und Moshpit die Bob-Community. Und jetzt legen wir eine gewaltige Schippe oben drauf. Ihr könnt nämlich live dabei sein, wenn eine neue Folge entsteht.
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0: Nein, diese Jungs stehen natürlich für grandiose Musik, für energiegeladene Shows, auch auf der Bob-Bühne ziemlich oft, aber eben auch für spannende Geschichten. Und der Weg von Saltatio Mortis, der geht ja von einer kleinen Kapelle zum Headliner in Wacken. Und bei Sänger Alea geht's mit einem Mittelalterfest los.
2: An einem solchen hochprofessionellen Tag der Trinkerei war ich auf einer mittelalterlichen Veranstaltung, auf einem Markt auf der Burg Nahnstein bei Landstuhl zusammen mit meinem Verein der Legende. Und als wir uns dann so auf den Abend vorbereiteten und den ganzen Tag geprügelt hatten, stand ich in einer großen Menge vor einer Bühne und Corvus Corax ging auf die Bühne ohne jegliche Verstärkung, ohne alles. Stinkender Rauch, nur von Feuer beleuchtete Bühne, riesige Trommeln und dann kamen halbnackte Gestalten auf die Bühne und haben Dudelsack gespielt. Und ich dachte mir so in meinem leicht, natürlich nur leicht angetrunkenen Kopf, das will ich auch.
0: Ja. Tja, und ihr wollt von diesen Geschichten mehr hören? 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
1: Ich bin Philipp Nützig. Schönen guten Tag. Der Pflegeversicherung geht das Geld aus, und zwar schon bald. Nach den jetzigen Berechnungen werden die Mittel der Pflegeversicherung voraussichtlich im Oktober aufgebraucht sein. Das sagt der Spitzenverband der Krankenkassen. Es müsse jetzt gehandelt werden. Wie konnte es zu dem tödlichen Schiffsunglück vor Zypern kommen? Dazu laufen die Ermittlungen auf Hochtouren. Mindestens 8 Menschen kamen ums Leben, einige werden noch vermisst. Viele der geretteten Passagiere machen der Besatzung schwere Vorwürfe. Die gesamte Crew wurde festgenommen. Bundeskanzler Merz warnt vor einer AfD-Regierung in Sachsen-Anhalt. Im ARD-Sommerinterview sagte der CDU-Chef, das Land könne dadurch wirtschaftlichen Schaden nehmen. Er befürchtet vor allem, dass internationale Investoren fernbleiben. In den USA kommen ab heute die Finanzminister der 20 wichtigsten Industriestaaten zusammen. Unter anderem stehen dort die weltweiten Handelsprobleme im Fokus. Finanzminister Klingbeil will sich dort nach neuen Handelspartnern umsehen. Es sind etwa Gespräche mit Indien und Kanada geplant. Die Unternehmen in Deutschland wollen ihre Investitionen in den Klimaschutz nicht wirklich steigern. Laut einer IFO-Umfrage sollen es dieses und nächstes Jahr etwas mehr als 10% der Investitionen insgesamt sein. Das ist nur minimal mehr als letztes Jahr.
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2: Von der Gründung 2019 bis zu Touren mit Rockigern wie Breaking Benjamin verging kaum Zeit. Lakeview haben Rekordzeit die Rockwelt erobert. Nach Millionen Streams und Charterfolgen legen Jesse, De Niro und Luke Healy 2024 ihr Debütalbum nach und drücken seitdem weiter voll aufs Gaspedal. Das merken wir daran, hier ist nämlich ganz neuer Rock. Ein Song, bei dem auch noch The Ghost Inside mitmachen. Kill Me First.

0: Jawohl, My Chemical Romance bei Radio Bob Teenagers. Andreas Schmidt hier. 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
11: Sind weiterhin nur Spekulationen, dass die Italien-Rocker Måneskin vor einer großen Rückkehr stehen, aber die Band plane angeblich im nächsten Jahr wieder gemeinsam auf der Bühne zu stehen. Sogar ein Ort für das Comeback ist schon genannt worden, das legendäre Sanremo-Festival. Wenn wir mehr wissen, sagen wir euch Bescheid. Hier sind Måneskin und Baby.

0: Gary Moore, Over the Hills and Far Away bei Radio Bob. Andrea Schmidt hier. Kennt ihr das? Der Kellerplatz aus allen Nähten und plötzlich steht man da vor diesen alten Kisten voller CDs und Schallplatten. Der erste Reflex ist, weg damit, nimm doch nur Platz weg. Ja, Vorsicht, ja, da gibt's sonst vielleicht den bitteren Wiederbeschaffungsschmerz. Ich kenne Leute, die in einem Anfall von Ordentlichkeit ihre alten CD- und Vinylsammlungen für einen Fünfer auf dem Flohmarkt verschleudert haben, nur um sich dann Jahre später schwarz zu ärgern, weil sie genau diese Erinnerung wiederhaben wollen und dann auf Plattform plötzlich das Fünffache davon zahlen dürfen. Was sagt ihr dazu?
1: Ja, moin, Radio Bob. Marco hier aus dem schönen Waghäusel in Baden-Württemberg. Ja, zum Thema CDs oder Vinyls ausmisten habe ich eigentlich auch nur eine Antwort und die ist definitiv nein. Tut das nicht. Es stecken so viele Erinnerungen in den Platten, in den CDs, die wir uns in der Jugend gekauft haben oder vielleicht im reiferen Alter. Im Gegenteil, also ich habe sogar Freunde, die mich ansprechen und fragen, ob ich ihre alten Vinyls oder CDs gerne haben möchte. Und da ist immer nochmal ein Schätzchen mit dabei. Von dem her, tut es nicht, bleibt und sammelt eure Erinnerungen. In diesem Sinne, Rock'n'Roll.
0: Florian Bracker schreibt, ich habe noch alle meine CDs, mittlerweile über 700 Stück. In jede CD schreibe ich das Kaufdatum und meinen Namen. Wegwerfen oder verkaufen ist keine Option. Ja, sagt auch gerne Bescheid, wie ihr dazu steht. Am besten als Sprachnachricht oder Mail über unsere kostenlose MyBob-App. Die neue Stones-Platte, die würde ich auch niemals wieder hergeben. Die ist richtig gut, Foreign Tanks. Daraus jetzt In the Stars bei Radio Bob.

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Steppenwolf mit Born to be Wild hier bei Radio Bob. Und gleich hört ihr Ghost. Seit letzter Woche ist ja ihr neuer Konzertfilm Too Big to Rick in den Kinos. Und Ghost haben auch jetzt den offiziellen Soundtrack dazu rausgehauen. Das Begleitalbum zum zweiten Film der Band gibt es im Stream und im Download. Songs, die letztes Jahr bei 2 Shows in Mexico City aufgenommen wurden. Vor 40.000 Fans, also eine ganz besondere Stimmung. Hier sind Ghost zusammen mit Joe Elliott. Das ist Bill Ways bei Radio Bob.

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12: Guns N' Roses Gitarrist Slash hat ja vor kurzem verraten, dass das neue Album der Band schon fertig ist und dass sie es nach der aktuellen Tour rausbringen wollen. Ende September sind die letzten Shows, also können wir wohl noch in diesem Jahr mit einem neuen Guns N' Roses Album rechnen. Wir behalten das im Auge. Hier sind sie jetzt mit Paradise City bei Radio Bob.

0: Bobs Mittag eben mit den Eagles und Hardack Tonight. Das ist wirklich Wahnsinn, was gerade alles so an den Wochenenden los ist. Ne? Da kann man sich vor lauter Märkten, Feste, Börsen und Co. gar nicht entscheiden, wohin man gehen soll. Ich verkaufe zum Beispiel Mitte September auf einem Flohmarkt meinen Krempel. Und genau darum geht's heute bei uns, um das Ausmisten. Würdet ihr denn auch CDs, Platten und musikalische Sachen insgesamt aussortieren? Vielleicht sogar auch verkaufen?
1: Hier ist Steffi. Also ich war mal 2019 in so einem Minimalismus-Wahn und habe dann entschieden, ach, ich trenne mich von allem, was hier so rumsteht, und habe wirklich hunderte CDs, DVDs und Bücher, alles in verschränkte Regale reingestellt oder auch an Verwandtschaft und Freunde abgegeben. Und das war was, wo ich sage, das bereue ich, würde ich nie wieder machen.
0: Ja, also das ist die häufigste Meinung dazu. Platten wegschmeißen oder weggeben, verkaufen geht gar nicht. Aber wie seht ihr das? Seht ihr das vielleicht auch anders? Schickt eine Nachricht über unsere kostenlose MyBob-App.

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1: Ich bin Philipp Nützig. Schönen guten Tag. Der Pflegeversicherung geht das Geld aus, und zwar schon bald. Nach den jetzigen Berechnungen werden die Mittel der Pflegeversicherung voraussichtlich im Oktober aufgebraucht sein. Das sagt der Spitzenverband der Krankenkassen. Es müsse jetzt gehandelt werden. Die USA haben zum ersten Mal seit Wochen wieder Ziele im Iran angegriffen. Damit sollte nach Angaben des US-Militärs verhindert werden, dass der Iran in der Straße von Hormuz weitere Seeminen verlegen kann. Die Unternehmen in Deutschland wollen ihre Investitionen in den Klimaschutz nicht wirklich steigern. Laut einer IFO-Umfrage sollen es dieses und nächstes Jahr etwas mehr als 10% der Investitionen insgesamt sein. Das ist nur minimal mehr als letztes Jahr. Immer mehr Städte in Deutschland setzen auf Ladebordsteine für E-Autos. Nach erfolgreichen Tests in Düsseldorf, Dortmund und Köln wurden jetzt auch welche in Leipzig und Bamberg installiert. Statt sperriger Ladesäulen können Autofahrer ihr Kabel platzsparend im Bordstein einstöpseln. Das Bremer Raumfahrtunternehmen OHB hat einen Milliardenauftrag an Land gezogen. Für ein neues europäisches Kommunikationssystem wird OHB 18 Satellitenplattformen bauen. Das neue System soll die Kommunikation in Europa ab 2030 sicherer und unabhängiger machen.
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2: Und mit neuer Musik von Five Finger Death Punch. Nächstes Jahr kommen sie ja mit den neuen Songs vom Album Legacy auch zu uns nach Deutschland. Karten bekommt ihr im Ticketshop, bei uns natürlich auf radiobob.de. Und hier ist jetzt einer dieser Songs, Eye of the Storm. Oh.

Last of the American Girls, das war ein Green Day hier bei Radio Bob und gleich gibt's Saltatio Mortis, die ja schon seit vielen, vielen Jahren ihren eigenen Podcast bei uns haben, ne? 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Klickt auf radiobob.de oder in unsere MyBob-App. Gleich hören wir sie auch, Saltatio Mortis mit Taugenichts nach Aerosmith und Amazing bei Radio Bob.

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6: Und jetzt mit Sum 41. Letztes Jahr haben sie sich ja leider getrennt, aber die Musik bleibt uns natürlich erhalten.
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0: Ihr hört Radio Bob eben mit den Pixies und Where is my mind? So langsam merkt man ja schon, dass sich der Sommer Stück für Stück dann doch verabschiedet, ne? Aber wir holen ihn nochmal für euch zurück.
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2: 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Ja. Ja. 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Da habe ich voll Bock drauf.
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0: klang.
1: Weißt du? Geil. Ja, definitiv. Es ist Wollbeat mit Lola Montez. Ich liebe es.
0: Ah, so geil. Herzlichen Glückwunsch.
1: Das war genau das richtige Lied für mich. Das glaubt ihr gar nicht. Oh, geil.
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1: Ich bin Lisa Schwarzkopf. Schönen guten Tag. Der Pflegeversicherung geht das Geld aus, und zwar schon bald. Nach den jetzigen Berechnungen werden die Mittel der Pflegeversicherung voraussichtlich im Oktober aufgebraucht sein, sagt der Spitzenverband der Krankenkassen. Es müsse jetzt gehandelt werden. In der Schweiz ist nach den Schüssen auf einem Techno-Festival ein Verdächtiger festgenommen worden. Zum möglichen Motiv des 43-Jährigen wird noch ermittelt. Die Polizei geht von einem Einzeltäter aus. Die Schüsse hatten mehrere Menschen verletzt, eine junge Frau tödlich. Kriege und Handelskonflikte dürften ab heute beim G20-Finanzministertreffen ganz oben auf der Tagesordnung stehen. Vertreter der führenden Industrieländer treffen sich in den USA. Finanzminister Klingbeil will sich dort nach neuen Handelspartnern umsehen. Es sind etwa Gespräche mit Indien und Kanada geplant. Für ChatGPT gelten in der EU künftig besonders strenge Regeln. Weil der KI-Chatbot von so vielen Menschen genutzt wird, stuft die EU-Kommission ihn als sehr große Suchmaschine ein. Zu den verschärften Auflagen gehören ein stärkeres Vorgehen gegen illegale Inhalte und ein besserer Schutz Minderjähriger. Immer mehr Städte in Deutschland setzen auf Ladebordsteine für E-Autos. Nach erfolgreichen Tests in Düsseldorf, Dortmund und Köln wurden jetzt auch welche in Leipzig und Bamberg installiert. Statt sperriger Ladesäulen können Autofahrer ihr Kabel platzsparend im Bordstein einstöpseln.
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2: Am Freitag erscheint das neue selbstbetitelte Album von Airborne. Eine Woche später als eigentlich geplant. Aber egal, wir freuen uns drauf und hören gleich einen Song davon. Alive After Death. Nach Asia und Heat of the Moment bei Radio Bob.

0: Live mit The Dolphins Cry hier bei Radio Bob. Diese Woche Samstag ist der 5. September. Für die meisten unspektakulär, für uns aber ein richtig wichtiger Grund zum Feiern. Am Samstag wäre Freddie Mercury nämlich 80 Jahre alt geworden.
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0: Stellt euch mal vor, Freddie Mercury würde am Samstag wirklich seinen 80. Geburtstag feiern, was Queen wohl alles noch so rausgebracht hätten, ne? Wir müssen die Glückwünsche aber ja leider in den Rockerhimmel schicken. Trotzdem wollen wir ordentlich feiern mit einem Queen-Spezial. Samstag von 12 bis 14 Uhr hört ihr die größten und beliebtesten Queen-Songs, Anja? Über deinen wollen wir natürlich quatschen. Und über die Liebe zu Queen. Wann hat das denn alles bei dir angefangen?
2: Ich schätze mal so mit 13, 14 bei meinem Cousin im Keller. Der hatte Queen-Schallplatten und die haben wir rauf und runter gehört. Ne? Ja, und dann natürlich Live Aid. Und jetzt bleiben halt einem nur die Coverbands und die Musicals. Ne?
0: Ganz genau. Aber man muss sagen, einige Coverbands haben es richtig drauf, oder?
2: Auf jeden Fall. Also ich schaue mir die auch öfters an. Also Stimmung ist geil.
0: Wenn du dir jetzt einen Song rauspicken müsstest von Queen, welcher ist so dein Favorite?
2: Ganz klar, Who Wants to Live Forever. Weil durch den Film Highlander habe ich auch diesen Song das erste Mal gehört. Und wenn ich das heute gucke, muss ich immer noch weinen.
0: Man muss ja auch einfach sagen, Freddies Stimme. Und dann vor allen Dingen bei Who Wants to Live Forever, Gänsehaut.
2: Trauma. Pur, ne? Freddy ist Kult. Ja. Eine Legende, ganz klar. Auf jeden Fall.
0: Dafür, dass du deinen Song hier bei uns eingereicht hast und deine Story erzählt hast, gibt es für dich schon mal ein Bildband über Queen. Und du hast natürlich auch noch die Chance, ein richtig geiles Freddy-Portrait am Ende abzustauben. Da drücke ich dir ganz fest die Daumen.
2: Ja, super.
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16: Und gleich mit Joan Jett, die sich ja jetzt erstmal von einer Wirbelverletzung und einer OP erholt. Also Reha statt Konzerte, aber aufhören will die Sängerin zum Glück noch nicht. Gleich hören wir sie mit I Hate Myself for Loving You nach Social Distortion und Tonight bei Radio Rock.

0: Lara Bahnsen hier bei Radio Bob, eben mit Disturbed und Down with the Sickness. Neue Woche, frische Motivation. Wir müssen heute mal aus und wollen von euch wissen, ob ihr auch schon mal CDs, Platten oder Kassetten weggeworfen bzw. verkauft habt oder geht das gar nicht.
1: Ja, moin, Radio Bob. Marco hier aus dem schönen Waghäusel in Baden-Württemberg. Ja, zum Thema CDs oder Vinyls ausmisten habe ich eigentlich auch nur eine Antwort und die ist definitiv nein. Tut das nicht. Es stecken so viele Erinnerungen in den Platten, in den CDs, die wir uns in der Jugend gekauft haben oder vielleicht im reiferen Alter. Im Gegenteil, also ich habe sogar Freunde, die mich ansprechen und fragen, ob ich ihre alten Vinyls oder CDs gerne haben möchte. Und da ist immer nochmal ein Schätzchen mit dabei. Von dem her, tut es nicht, bleibt und sammelt eure Erinnerungen. In diesem Sinne, Rock'n'Roll!
0: Ja, die Meinung von den meisten von euch, CDs wegwerfen oder verkaufen geht gar nicht. Aber wie seht ihr das denn? Habt ihr vielleicht auch schon mal CDs ausgemistet und die dann irgendwo verkauft oder vielleicht sogar in den Müllsack geschmissen? Schickt uns auch eine Nachricht über unsere kostenlose MyPop-App.

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2: Ich bin Lisa Schwarzkopf. Schönen guten Tag. Während die Reform noch diskutiert wird, schlägt die Pflegeversicherung Alarm. Neuesten Berechnungen zufolge könnte den Kassen schon im Oktober das Geld ausgehen. Grund sind laut Spitzenverband die immer weiter steigenden Ausgaben. Die Politik müsse jetzt schnell etwas tun. Wenige Tage vor der Landtagswahl in Sachsen-Anhalt steigt Bundeskanzler Merz in den Wahlkampf vor Ort ein. Am Abend trifft er in Quedlinburg den CDU-Spitzenkandidaten Sven Schulze. Zuvor ist Merz bereits in Mecklenburg-Vorpommern unterwegs. Dort wird in knapp 3 Wochen gewählt. In Nepal ist die Zahl der Toten nach der verheerenden Sturzflut mittlerweile auf über 900 gestiegen. Mehrere tausend Menschen werden auch 5 Tage später noch vermisst. Experten machen einen Gletscherabbruch für die Katastrophe verantwortlich. Die USA haben zum ersten Mal seit Wochen wieder Ziele im Iran angegriffen. Laut US-Militär wurden Raketenwerfer auf einer Insel in der Straße von Hormuz attackiert. Dort wurde offenbar der Abschuss von mit Seeminen bestückten Raketen vorbereitet. Der Angriff ließ auch die Ölpreise wieder steigen. Die Gamescom in Köln hat dieses Jahr mehr Fans angezogen als zuletzt. Insgesamt kamen 368.000 Menschen, 11.000 mehr als im Vorjahr. Der Besucherrekord wurde aber nicht geknackt. Mit Gaming wird mittlerweile mehr Geld verdient als in der Film- und Musikindustrie zusammen.
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3: Einen der kürzesten Songs hier bei Radio Bob hören wir gleich. 2 Minuten Blur, vorher noch 4 Minuten Kiss and Dynamite. Hier ist neu Glory Days bei Radio Bob.

Song to Blur hier bei Radio Bob. Ron Wood von den Rolling Stones geht auf Tour, und zwar alleine, ohne die Kollegen Keith Richards und Mick Jagger. Und am Donnerstag spielt er in Köln zum Beispiel. Und in der Neuen Zürcher Zeitung gibt es ein Interview mit ihm, und da sagt er zu einer Rolling Stones Tour zum neuen Album, Zitat, Keith Richards sagt, ich will nicht ständig in all diesen verdammten Hotels herumreisen. Ich warte jetzt einfach, bis ihn wieder der Hafer sticht. Das wird schon mit der Tour. Gut, für Mick ist es ein bisschen grausam, der langweilt sich gerade brutal, so ganz ohne Bühne, aber er schreibt dann eben 1 Million Songs oder so. Und das finden wir ja auch nicht so verkehrt. Hier ist Mess It Up, die Rolling Stones in Bobs Nachmittag mit André Dostal. Come on!

Love is a Long Road, Tom Petty in Bobs Nachmittag mit André Dostal. Es gibt ja die Bands Alter Bridge und Creep. Das sind im Grunde dieselben Bands, nur mit unterschiedlichen Sängern. Und beide existieren parallel. Bei Alter Bridge singt Miles Kennedy, bei Creep ist es Scott Stapp. Und den hören wir jetzt. Hier ist Hype.

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6: Die Scorpions gibt es bald als Comic und als Bildband und an dem hat die Band die letzten 2 Jahre gearbeitet. Es gilt ja auch, 60 Jahre aufzuarbeiten. Hier sind die Scorpions jetzt bei Radio Bob. Hier ist Rock You Like a Hurricane.

Boah, Rattle the Cage, das sind Nickelback zusammen mit John Five an der Gitarre hier bei Radio Bob. John Five, das ist der von Motley Crue. Und das Album dazu, also von Nickelback, das erscheint in ziemlich genau 2 Monaten. Hier ist Bobs Nachmittag mit André Dossel und mit Kiss, Rock'n'Roll All Night.

Rusted from the Rain, Billy Talent hier in Bobs Nachmittag mit André Dostal. Jetzt Judas Priest. Letzte Woche ist Sänger Rob Halford 75 geworden. An dem Tag stand er dann abends in Kroatien auf der Bühne. Morgen ist dann Budapest fällig. Glückwunsch nochmal nachträglich. Hier ist You've Got Another Thing Coming bei Radio 4.

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1: Ich bin Lisa Schwarzkopf. Schönen guten Tag. Der Pflegeversicherung geht das Geld aus, und zwar schon bald. Nach den jetzigen Berechnungen werden die Mittel der Pflegeversicherung voraussichtlich im Oktober aufgebraucht sein, sagt der Spitzenverband der Krankenkassen. Es müsse jetzt gehandelt werden. Deutschland mischt im internationalen Raumfahrtgeschäft weiter kräftig mit. Jetzt hat ein Bremer Unternehmen einen Milliardenauftrag an Land gezogen. Für ein neues europäisches Kommunikationssystem baut es mehrere Satellitenplattformen. Das neue System soll die Kommunikation in Europa sicherer und unabhängiger machen. Wie konnte es zu dem tödlichen Schiffsunglück vor Zypern kommen? Dazu laufen die Ermittlungen auf Hochtouren. Mindestens 8 Menschen kamen ums Leben, einige werden vermisst. Viele der geretteten Passagiere machen der Besatzung schwere Vorwürfe. Die gesamte Crew wurde festgenommen. Vizekanzler Klingbeil will sich beim G20-Finanzministertreffen in den USA nach neuen Partnern umschauen. Dort stehen unter anderem die weltweiten Handelskonflikte im Fokus. Am Rande des Treffens will Klingbeil Gespräche mit Indien und Kanada führen. Immer mehr Städte in Deutschland setzen auf Ladebordsteine für E-Autos. Nach erfolgreichen Tests in Düsseldorf, Dortmund und Köln wurden jetzt auch welche in Leipzig und Bamberg installiert. Statt sperriger Ladesäulen können Autofahrer ihr Kabel platzsparend im Bordstein einstöpseln.
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2: Wie kann man mit 85 so viel auf Tour sein wie Manfred Mann mit seiner Earthband? Dieses Jahr noch 10 Termine bei uns in Deutschland. Nächstes Jahr ab Januar nochmal 16 Konzerte. Und dann auch mit diesem Song. Here's for you bei Radio Bob.

0: Summer von den Red Hot Chili Peppers war das in Bobs Nachmittag mit André Dostal. Saskia und Carsten haben in Bobs Morgen heute über das Ausmisten gesprochen und sich die Frage gestellt, darf man CDs oder Schallplatten wegwerfen oder auf dem Flohmarkt verkaufen? Was meinst du denn? Moin.
1: Moin, zwei im Studio. Jo, also zu eurer Frage, ich misste meine CDs aus, da bin ich recht emotionslos. Allerdings bei den Schallplatten sieht es anders aus, da würde ich nie eine wegschmeißen. Schöne Grüße, cooles Programm, ciao.
0: Danke, Bob, Alex war das. Und ich kann das gar nicht, ne? Jede CD, jede Schallplatte, jede Kassette hat ja einen Grund, mal irgendwann zu mir gefunden zu haben. Das sind ja alles meine Kinder gewisserweise. Vielleicht übertreibe ich auch, aber das ist ja Musik, die mir gehört. So ein Stream, ne, der gehört mir ja nicht. Wie ist es bei euch? Gern auch mal melden über die MyBob-App. Hier ist Brian Adams, hier ist Kids Wanna Rock.

Losing Takida hier bei Radio Bob. Die nächste Band wollte zu Beginn ihrer Karriere vor allem auffallen und deswegen haben sich alle männlichen Mitglieder wie Frauen geschminkt und ganz bunt angezogen. Das fand die Plattenfirma aber albern und hat ihn gekündigt. Der Erfolg kam dann etwas später, als sie das Ganze weniger schrill nochmal versucht haben. Poison, hier ist der Unskinny Bob jetzt in Bobs Nachmittag mit André Doster.

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14: So, gleich laden wir ein zum Live-Podcast mit Saltatio Mortis nach Ozzy Osbourne und nach den Broilers. Hier ist meine Familie bei Radio Bob.

0: ist der Crazy Train von Ozzy Osbourne hier in Bobs Nachmittag mit André Dostal. Die Band Saltatio Mortis hat seit vielen, vielen Jahren ihren eigenen Podcast bei uns in der MyBob-App Met und Moshpit. Und den wollen sie jetzt live auf die Bühne bringen, hier bei uns in den Studios. Und deswegen am Telefon ist jetzt Bobberin Simone Heinze. Moin!
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2: Hallo!
0: Du bist ja nicht nur Saltatio Mortis Fan, du bist ja Saltatio Mortis Superfan, oder?
2: Superfan, das trifft schon sehr.
0: Ja, wie äußert sich das? Wie lebst du das aus?
2: Seit 4 Jahren bin ich gefühlt auf, jetzt immer auf Konzert, mindestens einmal im Jahr. Ich habe über meinem Schreibtisch so meinen kleinen Schrein aufgebaut, wurde mir erklärt. Okay. Mit Plakat und den ganzen Tickets. Alles Mögliche. Ich höre ganz oft den Podcast, den habe ich jetzt auch schon mehrfach gehört.
0: Wie einzelne Folgen mehrfach?
2: Ja.
0: Aber pass auf, für Leute, die die Band jetzt nicht kennen, welche Folge ist denn die beste? Welche sollte man sich unbedingt anhören?
2: Das sind tatsächlich die ersten Folgen, weil man da die Band auch einfach richtig gut kennenlernt.
0: Ja.
2: Richtig.
0: So, und jetzt sind sie ja bei uns in den Studios und zeichnen eine Folge ihres Podcasts vor Publikum auf und da wärst du gern dabei.
2: Ja, auf jeden Fall.
0: Simon, ich würde doch dann mal sagen, ja, wir halten dir mal einen Platz frei.
2: Das ist voll cool.
0: Bei unserem Podcast mit Saltatio Mortis, Met und Moshpit in den Bob-Studios mit Simone.
2: Sau geil, danke.
0: So, und du kannst noch jemand mitnehmen. Wer wäre das denn?
2: Also ich würde auf jeden Fall meinen Verlobten fragen, ob er mit möchte. Der ist nämlich schuld, dass ich so ein Riesenfan bin. Da hat sie mir damals gezeigt. Da hat mir auch tatsächlich auf Saltatio Mortis den Antrag dieses Jahr gemacht.
0: Oh! Okay, da muss drüber geredet werden.
2: Ja, definitiv. Deswegen sage ich ja, ich würde denen ganz gerne persönlich mal danken.
0: So, das gebe ich doch gleich mal an die Band weiter, dann wissen die schon mal, was mit dir anzufangen. Herzlichen Glückwunsch, Simone.
2: Sehr cool, danke schön.
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A Pretty Reckless About You hier bei Radio Bob. In einer Talkshow wurde Elton John jetzt gefragt, ob er sich selber mal von irgendjemandem ein Autogramm geholt hat. Hat er. Von Elvis. Elvis Presley. Und das hat er auch immer noch zu Hause. Hier ist Elton John. Hier ist Saturday Night's All Right for Fighting. In Bobs Nachmittag mit André Doster.

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1: Ich bin Lisa Schwarzkopf. Schönen guten Tag. Während die Reform noch diskutiert wird, schlägt die Pflegeversicherung Alarm. Neuesten Berechnungen zufolge könnte den Kassen schon im Oktober das Geld ausgehen. Grund sind laut Spitzenverband die immer weiter steigenden Ausgaben. Die Politik müsse jetzt schnell etwas tun. Wenige Tage vor der Landtagswahl in Sachsen-Anhalt steigt Bundeskanzler Merz in den Wahlkampf vor Ort ein. Am Abend trifft er in Quedlinburg den CDU-Spitzenkandidaten Sven Schulze. Zuvor ist Merz bereits in Mecklenburg-Vorpommern unterwegs. Dort wird in knapp 3 Wochen gewählt. Die Schweizer Polizei hat nach den Schüssen auf einem Festival jetzt einen Verdächtigen gefasst. Der 43-Jährige wurde fast 24 Stunden nach der Tat festgenommen. Er soll allein gehandelt haben, das Motiv ist aber noch unklar. Bei den Schüssen wurde eine Frau getötet, 5 weitere Menschen verletzt. Für ChatGPT gelten in der EU künftig besonders strenge Regeln. Weil der KI-Chatbot von so vielen Menschen genutzt wird, stuft die EU-Kommission ihn als sehr große Suchmaschine ein. Zu den verschärften Auflagen gehören ein stärkeres Vorgehen gegen illegale Inhalte und ein besserer Schutz Minderjähriger. Deutschland hat einen der wärmsten Sommer seit Beginn der Aufzeichnungen hinter sich. Der Deutsche Wetterdienst spricht in seiner vorläufigen Bilanz von Dimensionen, wie sie in Deutschland bislang nicht beobachtet wurden, etwa mit Blick auf die Hitzewelle Ende Juni mit über 40 Grad.
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2: Das ist ganz neu von Green Day, klingt aber für mich wie ein klassischer Rock'n'Roll-Track aus den 50ern. I'm never gonna RIP. Wir sind Green

0: What's My Age Again? Blink 182 hier in Bobs Nachmittag mit André Doster.
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0: 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Und das hat heute früh Bobberin Viviane versucht und die hätte so Bock, ne?
2: Ich hab so richtig schön Bock, ja. Das sind halt einfach geile Acts da, ne? Also das ist schon so ein bisschen geil.
3: Wir sagen immer so schön, es ist ja im Grunde ein Festival auf dem Luxusliner.
2: Wahnsinn.
4: Ja. Ja, wir würden dir sehr, sehr gerne einen Platz auf unserer vorläufigen Passagierliste geben. Dafür musst du aber einen Rockgriff erkennen.
2: Den würde ich gerne nehmen. Wir versuchen es.
3: Alles andere wäre blöd. Dann jetzt volle Konzentration, denn hier ist dein Riff.

0: Weißt du?
1: Geil. Ja, definitiv. Es ist Volbeat mit Lola Montez. Ich liebe es. Ich liebe es. Ah, so geil.
0: Herzlichen Glückwunsch!
2: Vollbeat sorgt dafür, dass wir dich eintragen auf die vorläufige Passagierliste für die Full Metal Cruise.
1: Ach, geil! Ja, das wäre richtig krass. Ah, geil.
2: Ja, da hat's ja gepasst. Das Riff, vielleicht passt es für euch morgen auch. Um 7:15 habt ihr hier in Bobs Morgen bei uns wieder die nächste Chance zu spielen. Mit dem Riff aufs Schiff. Wenn ihr wollt, klickt radiobob.de.

ist ja der Klassiker schlechthin, ne? The Police, Every Breath You Take hier in Bobs Nachmittag mit André Dostal. In der Arte Mediathek könnt ihr euch gerade ein komplettes Konzert von Papa Roach anschauen, vom Hellfest, von dem Festival in Frankreich aus diesem Jahr. Wir sind Papa Roach, hier ist Lifeline jetzt bei Radio Bob.

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7: Und wir feiern gleich das Vierteljahrhundert eines richtigen Klassikers nach Iron Maiden und nach John Deere and the Rockets of Love.

0: The Number of the Beast, Iron Maiden hier in Bobs Nachmittag mit André Dostal.
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0: Als System of a Down mit dem ersten Album auf Tour sind, schreiben sie bereits an dessen Nachfolger. Mehr Melodien soll es geben, mehr Gesang. Über 30 Songs entstehen, von denen die Band dann 16 auswählt in einem demokratischen Abstimmungsverfahren. Der Rest der Songs erscheint ein Jahr später auf einem weiteren Album. Toxicity erscheint am 27. August 2001 und landet auf Platz 1 in den USA und in Kanada. Wir waren noch nicht so weit, Platz 23. Hier ist von Toxicity, System of a Down, hier ist Psycho.

Sammy Hagar, Winner Takes It All hier bei Radio Bob. Der nächste Song ist eine richtige Zeitreise in die 70er, in eine der Straßen in Dublin oder auch sonst irgendwo auf der Welt, in der Gewalt und Verbrechen an der Tagesordnung sind. Solche Viertel gibt es ja heute noch. Es gibt Dealer und Diebe, Junkies und Prostituierte und wenn du zu lange bleibst, dann gehst du mit Sicherheit unter. Wir sind Thin Lizzy, the toughest street in town.

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1: Ich bin Lisa Schwarzkopf. Schönen guten Abend. Der Pflegeversicherung geht das Geld aus, und zwar schon bald. Nach den jetzigen Berechnungen werden die Mittel der Pflegeversicherung voraussichtlich im Oktober aufgebraucht sein, sagt der Spitzenverband der Krankenkassen. Es müsse jetzt gehandelt werden. In der Schweiz ist nach den Schüssen auf einem Techno-Festival ein Verdächtiger festgenommen worden. Zum möglichen Motiv des 43-Jährigen wird noch ermittelt. Die Polizei geht von einem Einzeltäter aus. Die Schüsse hatten mehrere Menschen verletzt, eine junge Frau tödlich. Deutschland mischt im internationalen Raumfahrtgeschäft weiter kräftig mit. Jetzt hat ein Bremer Unternehmen einen Milliardenauftrag an Land gezogen. Für ein neues europäisches Kommunikationssystem baut es mehrere Satellitenplattformen. Das neue System soll die Kommunikation in Europa sicherer und unabhängiger machen. Die USA haben zum ersten Mal seit Wochen wieder Ziele im Iran angegriffen. Damit sollte nach Angaben des US-Militärs verhindert werden, dass der Iran in der Straße von Hormus weitere Seeminen verlegen kann. Eine große Ära geht zu Ende. Lionel Messi beendet seine Karriere in der argentinischen Fußballnationalmannschaft. Nach über 20 Jahren im Trikot der Albiceleste sagt er, es ist an der Zeit. Messi ist 2022 Weltmeister geworden. Sein letztes Spiel war das verlorene WM-Finale im Juli gegen Spanien.
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2: Neue Woche, viele neue Songwünsche, die reingekommen sind übers Wochenende in der MyBob-App. Ihr dürft aber auch gerne jetzt live hier in dieser Sendung mitmachen. Ihr müsst euch nur melden mit einer Sprachnachricht und dann spiele ich hier, was ihr hören wollt. Die Ärzte gibt's jetzt als erstes mit Westerland.

0: Ihr hört den Wunschbob bei Radio Bob und wir haben euch gerade gespielt. The Offspring, Pretty Fly for a White Guy. Und jetzt seid ihr dran. Was soll's hier sein?
1: Hallo, liebes Bob-Team. Hier ist die Andrea aus Nordmoor. Ich wünsche mir von den Massive Wagons Freak City. Ich habe diese Band gerade erst am Ackerbrand-Festival gesehen und ich freue mich schon auf die mindestens 4 Konzerte zusammen mit den New Roses im Herbst. Und es wäre ganz toll, wenn ihr meinen Lieblingssong von der Band spielen würdet. Danke.

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9: Wenn ihr Teil dieser Sendung sein wollt, einmal kurz auch Moderator sein wollt, dann stehen euch die Türen offen. Ihr könnt einfach eine Sprachnachricht schicken in die MyBob-App.
10: Hallo liebes Wunschbob-Team, hier ist Jens. Spielt doch mal für mehr Abwechslung den Song Dice von Bandmate. Vielen Dank und noch viel Spaß.

0: Cold Ears bei Radio Bob, Night Like This im Wunsch Bob. Cold Ears sind endlich mal zurück. Seit 2024 haben sie nicht mehr viel von sich hören lassen. Jetzt spielen sie endlich mal wieder eine Headliner-Tour in ihrer Heimat, aber auch bei uns im Bobland. Sie kommen nach Berlin, Hamburg und Köln im Dezember. Wenn ihr dabei sein wollt, dann schaut aber mal ganz schnell im Ticketshop auf radiobob.de. Jetzt seid ihr erstmal wieder dran mit euren Songwünschen. Meldet euch in der MyBob-App, sagt mir Bescheid, was wollt ihr hören?
1: Servus, hi. Ich stehe noch auf der Baustelle und grundiere meine Küchendecke, weil morgen mein Lehmbauer hier anrückt und Lehmputz anbringen möchte. Ich wünsche mir den Song Medicine von Afterlife.

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0: Das ist ganz neu von Asia bei Radio Bob The Traveler. Der Wunschbob ist eure Zeit. Ich spiele euch hier gerne neue Songs, aber am allerliebsten spiele ich euch das, was ihr hören wollt. Also meldet euch sehr gerne über die MyBob-App.
1: Hallo, liebes Bob-Team. Hier ist der Lars. Gerade auf dem Weg in den Feierabend. Und ich würde mich sehr über 421 von Sabaton freuen. Macht weiter so.

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3: Ich bin Lisa Schwarzkopf. Schönen guten Abend. Während die Reform noch diskutiert wird, schlägt die Pflegeversicherung Alarm. Neuesten Berechnungen zufolge könnte den Kassen schon im Oktober das Geld ausgehen. Grund sind laut Spitzenverband die immer weiter steigenden Ausgaben. Die Schweizer Polizei hat nach den Schüssen auf einem Festival jetzt einen Verdächtigen gefasst. Der 43-Jährige wurde fast 24 Stunden nach der Tat festgenommen. Er soll allein gehandelt haben, das Motiv ist aber noch unklar. Bei den Schüssen wurde eine Frau getötet, 5 weitere Menschen verletzt. Die EU zieht bei ChatGPT die Daumenschrauben an. Für den KI-Chatbot von OpenAI gelten künftig die strengsten Regeln im Gesetz über digitale Dienste. Es greift ab 45 Millionen Usern im Monat. ChatGPT muss nun mehr gegen illegale Inhalte tun. Auch fürs Online-Forum Reddit und die Spieleplattform Roblox gelten strengere Regeln. Immer mehr Städte in Deutschland setzen auf Ladebordsteine für E-Autos. Nach erfolgreichen Tests in Düsseldorf, Dortmund und Köln wurden jetzt auch welche in Leipzig und Bamberg installiert. Statt sperriger Ladesäulen können Autofahrer ihr Kabel platzsparend im Bordstein einstöpseln. Der Sommer in Deutschland ist der zweitwärmste gewesen, seitdem flächendeckend gemessen wird. Nur der Rekordsommer 2003 war noch wärmer, so die vorläufige DWD-Bilanz. In diesem Jahr gab es knapp 30 heiße oder sogar sehr heiße Tage, so die Experten.
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4: Judas Priest haben ja schon längst 50 Heavy Metal Years hinter sich gebracht. Und Rob Halford ist letzte Woche 75 geworden. Das bedeutet, der hat den Großteil, den meisten Teil seines Lebens in dieser Band verbracht. Er sagt aber, er bereut nichts und würde es immer wieder tun. United von Judas Priest gibt's gleich hier nach Biffy Clyro und Mountains.

0: Das sind The New Roses mit Sweet Gloria und ihr seid hier beim Wohnspop gelandet. Das heißt, ihr könnt euch hier im besten Fall selbst im Radio hören, wenn ihr Bock habt. Schickt mir einfach eine Sprachnachricht rein. Was soll hier laufen?
1: Hallo, hier ist Johanna und ich wünsche mir von Mono Inc. Anker. Das war nämlich ein richtig geniales Open-Air-Konzert am letzten Wochenende in Hanau und das wirkt immer noch nach. Und ich wünsche meiner Freundin Dina alles Gute und einen schönen, entspannten Feierabend.

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5: Eure Songwünsche sind uns Befehl, wenn ihr sie reinschickt über die MyBob-App.
6: Mahlzeit, Uli aus Dortmund hier. Spielt doch mal Anvil Metal on Metal. Danke.

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0: Bryan Adams ist das in Songform, Run to You. Als Moderator hört ihr den morgen wieder hier. Wir haben hier nämlich die Bryan Adams Show ganz neu, jeden Dienstag hier bei Radio Bob. Alle Infos findet ihr online und ihn selber hört ihr morgen ab 21 Uhr. Euch könnt ihr direkt schon hören, ihr müsst euch dafür nur melden in der MyBob-App.
1: Hallo Radio Bob, ich würde gerne mal bei euch von Paleface Twist Everything is Fine hören. Mal ein bisschen was anderes im Programm, das wäre mal richtig geil.

0: Das sind die H-Blocks bei Radio Bob im Wunschbob. Die sind am Donnerstag wieder da mit der Blocks-Party ab 21 Uhr. Geht's 3 Stunden wieder rund hier mit Henning von den H-Blocks. Jetzt geht es auch noch mal kurz rund, aber leider das letzte Mal für heute. Der letzte Songwunsch ist schon wieder dran. Dann geht's ab morgen 18 Uhr wieder weiter hier mit dem Wunschbob. Hallo, was darf's noch sein?
1: Hi Bob-Team, hier sind Tim und Münni von der Baustelle aus der Elbe 3 und wir wünschen uns Warriors of the World von Manowar.

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1: Ich bin Lisa Schwarzkopf. Schönen guten Abend. Der Pflegeversicherung geht das Geld aus, und zwar schon bald. Nach den jetzigen Berechnungen werden die Mittel der Pflegeversicherung voraussichtlich im Oktober aufgebraucht sein, sagt der Spitzenverband der Krankenkassen. Es müsse jetzt gehandelt werden. Deutschland hat jetzt ein eigenes Sicherheitsinstitut für künstliche Intelligenz. Es ist in Berlin an den Start gegangen. Das Institut soll Risiken und Chancen moderner KI-Systeme bewerten und Deutschland international wettbewerbsfähig halten. Außerdem geht es um weniger digitale Abhängigkeit. In der Schweiz ist nach den Schüssen auf einem Techno-Festival ein Verdächtiger festgenommen worden. Zum möglichen Motiv des 43-Jährigen wird noch ermittelt. Die Polizei geht von einem Einzeltäter aus. Die Schüsse hatten mehrere Menschen verletzt, eine junge Frau tödlich. Die USA haben zum ersten Mal seit Wochen wieder Ziele im Iran angegriffen. Laut US-Militär wurden Raketenwerfer auf einer Insel in der Straße von Hormuz attackiert. Dort wurde offenbar der Abschuss von mit Seeminen bestückten Raketen vorbereitet. Der Angriff ließ auch die Ölpreise wieder steigen. Eine große Ära geht zu Ende. Lionel Messi beendet seine Karriere in der argentinischen Fußballnationalmannschaft. Nach über 20 Jahren im Trikot der Albiceleste sagt er, es ist an der Zeit. Messi ist 2022 Weltmeister geworden. Sein letztes Spiel war das verlorene WM-Finale im Juli gegen Spanien.
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5: Ich bin Lisa Schwarzkopf. Schönen guten Abend. Während die Reform noch diskutiert wird, schlägt die Pflegeversicherung Alarm. Neuesten Berechnungen zufolge könnte den Kassen schon im Oktober das Geld ausgehen. Grund sind laut Spitzenverband die immer weiter steigenden Ausgaben. Die Politik müsse jetzt schnell etwas tun. In der Schweiz ist nach den Schüssen auf einem Techno-Festival ein Verdächtiger festgenommen worden. Zum möglichen Motiv des 43-Jährigen wird noch ermittelt. Die Polizei geht von einem Einzeltäter aus. Die Schüsse hatten mehrere Menschen verletzt, eine junge Frau tödlich. Für ChatGPT gelten in der EU künftig besonders strenge Regeln. Weil der KI-Chatbot von so vielen Menschen genutzt wird, stuft die EU-Kommission ihn als sehr große Suchmaschine ein. Zu den verschärften Auflagen gehören ein stärkeres Vorgehen gegen illegale Inhalte und ein besserer Schutz Minderjähriger. Immer mehr Städte in Deutschland setzen auf Ladebordsteine für E-Autos. Nach erfolgreichen Tests in Düsseldorf, Dortmund und Köln wurden jetzt auch welche in Leipzig und Bamberg installiert. Statt sperriger Ladesäulen können Autofahrer ihr Kabel platzsparend im Bordstein einstöpseln. Deutschland hat einen der wärmsten Sommer seit Beginn der Aufzeichnungen hinter sich. Der Deutsche Wetterdienst spricht in seiner vorläufigen Bilanz von Dimensionen, wie sie in Deutschland bislang nicht beobachtet wurden, etwa mit Blick auf die Hitzewelle Ende Juni mit über 40 Grad.
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6: Korn haben ein Jubiläum zu feiern, und zwar den 30. Geburtstag zum Album Life is Peachy. Und da wollen sie jetzt im Oktober auch eine limitierte Vinyl-Neuauflage nochmal rausbringen. Mit auch was ganz Besonderem, und zwar einer A-Cappella-Version vom Song Twist. 16. Oktober kommt das Ganze raus, ist aber limitiert auf 2500 Exemplare. Also wenn ihr euch so eine Vinyl abgreifen wollt, dann müsst ihr schnell sein. Korn gibt's jetzt hier etwas moderner. Let's Grillex, get up.

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0: Rising and Saints in das Baradio Bob in der Hartenseite Harfe live. Ein Bobber hat sich gemeldet in der MyBob-App. Ihr könnt euch da immer sehr gerne melden und zum Beispiel Musiktipps aus dem harten Bereich reingeben. Oder wenn ihr was zu feiern habt, wie der nächste Bobber, ey, dann mache ich da doch auch gerne mit, selbst hier in der harten Seite.
1: Hallo Nina, hallo liebes Radio-Bob-Team. Hier ist der Michael aus Bergheim. Ich feiere heute meinen 60. Geburtstag und wünsche mir daher von Hammerfall, leider viel zu selten bei euch gespielt, den Song Origins. Dankeschön, haut rein.

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1: Eure Ohren können sich freuen. Die fantastischen Creator gibt's nämlich jetzt. Hate über alles.

Bonded sind das mit Suit Murderer bei Radio Bob in der harten Seite. Iron Maiden habe ich jetzt als nächstes für euch. Und da gibt's nächstes Jahr wieder Neues von Frontmann Bruce Dickinson. Der hat ja sein Solo-Comeback vor 2 Jahren wieder gestartet mit The Mandrake Project. Und jetzt will er direkt nachlegen. Dieses Jahr sind Maiden noch auf Welttournee. Da liegt auch der Fokus drauf. Am 14. November werden sie auch zusammen in die Rock'n'Roll Hall of Fame aufgenommen. Dann nächstes Jahr geht's wieder Solo weiter für Bruce Dickinson. Da wird er noch eine neue Platte rausbringen. Hier gibt's ihn jetzt aber erstmal mit seinen ganzen Freunden zusammen. Iron Maiden, Another Life.

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1: Ich bin Anna Löwer. Schönen guten Abend. Der Pflegeversicherung geht das Geld aus, und zwar schon bald. Nach den jetzigen Berechnungen werden die Mittel der Pflegeversicherung voraussichtlich im Oktober aufgebraucht sein, sagt der Spitzenverband der Krankenkassen. Es müsse jetzt gehandelt werden. Deutschland hat einen der wärmsten Sommer seit Beginn der Aufzeichnungen hinter sich. Der Deutsche Wetterdienst spricht in seiner vorläufigen Bilanz von Dimensionen, wie sie in Deutschland bislang nicht beobachtet wurden, etwa mit Blick auf die Hitzewelle Ende Juni mit über 40 Grad. In der Schweiz ist nach den Schüssen auf einem Techno-Festival ein Verdächtiger festgenommen worden. Zum möglichen Motiv des 43-Jährigen wird noch ermittelt. Die Polizei geht von einem Einzeltäter aus. Die Schüsse hatten mehrere Menschen verletzt, eine junge Frau tödlich. Deutschland mischt im internationalen Raumfahrtgeschäft weiter kräftig mit. Jetzt hat ein Bremer Unternehmen einen Milliardenauftrag an Land gezogen. Für ein europäisches Kommunikationssystem baut es mehrere Satellitenplattformen. Das neue System soll die Kommunikation in Europa sicherer und unabhängiger machen. Eine große Ära geht zu Ende. Lionel Messi beendet seine Karriere in der argentinischen Fußballnationalmannschaft nach über 20 Jahren. Messi ist 2022 Weltmeister geworden. Sein letztes Spiel war das verlorene WM-Finale im Juli gegen Spanien.
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2: Tag Leute, schön, dass ihr die Montagnacht wieder mal mit uns verbringt. Slipknot gibt's jetzt bei Melian.

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Mastodon haben ihre neue Platte rausgebracht. Marrow Deep heißt die. Die erste Platte ohne Gründungsmitglied Brent Hinds und vor allem die erste Platte nach seinem tragischen Unfalltod vor nur einigen Monaten. Sie haben extra, bevor die Platte rausgekommen ist, auch eine Kurzdokumentation rausgebracht. Die geht eine halbe Stunde. The Mastodon in the Room heißt die. Und da geht es um die Trennung von Hinds, seinen Motorradunfall und wie es danach für die Band weitergegangen ist. Marrow Deep ist auf jeden Fall, sagt die Band selber, trotz dass Brent Hinds nicht mehr dabei ist, durch und durch von ihm beeinflusst. Also ohne ihn würde das nicht so klingen, wie es klingt. Und gerade in diesem Song, den ich euch jetzt aus der neuen Platte spiele, Your Ghost Again, geht es auch um ihn. Die Band versucht irgendwie mit dem Verlust auch klarzukommen. Ganz neu von Mastodon aus der neuen Platte Marrow Deep gibt es jetzt Your Ghost Again bei Radio Bob in der harten Seite.

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1: Children of Bodom mit Follow the Reaper habe ich jetzt. Wie Children of Bodom zu ihrem Namen gekommen sind und welches Massaker dahinter steckt, das erklären wir euch übrigens in einer ganzen Folge von True Crime Tracklist Verbrechen in der Rockmusik, unser eigener True Crime Podcast hier bei Radio Bob. Den mache ich mit meinem Kollegen André und da solltet ihr dringend mal reinhören. Und in diesen Song natürlich auch Children of Bodom, Follow the Reaper.

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1: Ich bin Anna Löwer. Schönen guten Abend. Der Sommer in Deutschland ist der zweitwärmste gewesen, seitdem flächendeckend gemessen wird. Nur der Rekordsommer 2003 war noch wärmer, so die vorläufige Bilanz. In diesem Jahr gab es knapp 30 heiße oder sogar sehr heiße Tage, so die Experten. Während die Reform noch diskutiert wird, schlägt die Pflegeversicherung Alarm. Neuesten Berechnungen zufolge könnte den Kassen bereits im Oktober das Geld ausgehen. Grund sind laut Spitzenverband die immer weiter steigenden Ausgaben. Die Politik müsse jetzt schnell etwas tun. Deutschland hat jetzt ein eigenes Sicherheitsinstitut für künstliche Intelligenz. Es ist in Berlin an den Start gegangen. Das Institut soll Risiken und Chancen moderner KI-Systeme bewerten und Deutschland international wettbewerbsfähig halten. Außerdem geht es um weniger digitale Abhängigkeit. Die Schweizer Polizei hat nach den Schüssen auf einem Festival jetzt einen Verdächtigen gefasst. Der 43-Jährige wurde fast 24 Stunden nach der Tat festgenommen. Er soll allein gehandelt haben, das Motiv ist noch unklar. Bei den Schüssen wurde eine Frau getötet, 5 weitere Menschen verletzt. Für ChatGPT gelten in der EU künftig besonders strenge Regeln. Weil der KI-Chatbot von so vielen Menschen genutzt wird, stuft die EU-Kommission ihn als sehr große Suchmaschine ein. Zu den verschärften Auflagen gehören ein stärkeres Vorgehen gegen illegale Inhalte und ein besserer Schutz Minderjähriger.
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2: Ihr habt die guten Nachrichten hoffentlich gerade schon gehört in den Metal News. In Flames und Trivium kommen zusammen auf große Tour im nächsten Jahr. Hier sind sie jetzt in Flames, I the Mask.

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Ihr hört Radio Bob, die harte Seite ist hier. Manta gibt's gleich mit Cross the Cross. Von Platte, weil live wird gerade erstmal schwierig. Drummer Irinch hatte nämlich einen kleinen Unfall. Sie haben selber gepostet auf ihren Social-Media-Kanälen, dass er zwar ein toller Drummer ist, aber nicht so ein guter Fahrradfahrer. Dabei ist er nämlich krass gestürzt, hat sich verletzt, ich glaube sogar was gebrochen. Er musste auf jeden Fall operiert werden, ist aber alles gut gelaufen, nur das muss jetzt heilen. Also seine Hand ist noch ganz schön eingegipst und es wird erstmal eine Weile dauern, bis er wieder spielen überhaupt und vor allem live spielen kann, der Arme. Gute Besserung an dieser Stelle. Wir begnügen uns dann mit Manta von Platte, bis es wieder live weitergeht. Cross the Cross, jetzt bei Radio Bob in der Handseite.

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2: Exakt 5 Minuten Tool gibt es jetzt für euch und euer Seelenheil. Sober.

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Eisenkels und das bei Radio Bob in der harten Seite. Thank God it's Friday. Na toll, danke, dass Freitag ist, sind die. Es ist erst Montag, die Woche geht gerade erst los. Aber das Gute daran ist ja, dass Montag auch immer harte Seitetag ist. Deswegen passt der nächste Song perfekt. Architects gibt's jetzt für euch bei Radio Bob. A Match Made in Heaven.

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1: Okay Computer, das dritte Album von Radiohead entstand in der Zeit vom September 1996 bis März 1997 im Aufnahmestudio in der Stadt Didcot in der englischen Provinz. Am Regiepult saß der Produzent Nigel Godrich. Der 1971 geborene Brite hatte sich bereits als Produzent von Paul McCartney, Travis U2 oder R.E.M. einen Namen gemacht. Mit Radiohead schien er geradezu verwachsen. Manche bezeichnen ihn als sechstes Bandmitglied. Sein Markenzeichen: sphärische, dichte Klangschichten. In der Fernsehsendung Later with Jules Holland begrüßte der beliebte Moderator und Musiker am 31. Mai 1997 die fünf Musiker um Sänger Tom York.
2: Please welcome Radiohead.
1: Sie spielten drei Stücke: Airbag, Paranoid, Android und No Surprises. Letzteres ist das vielleicht schönste Stück auf dem Album, mit Akustik und sparsamer E-Gitarre, Glockenspiel und Vokalharmonien. Radiohead und No Surprises.

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1: Jetzt mit Edguy und damit auch mit Tobias Summit, der der Kopf von Edguy ist. Gleichzeitig ist auch der Macher von Avantasia. Und er hat bei uns jeden Mittwoch ab 9 Uhr am Abend eine eigene Show. Und da plaudert natürlich auch gerne von dem, was er da so auf der Bühne erlebt.
2: 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Nur Joey DeMaio ist halt ein weiches Ziel. Ne? Er bietet auch Angriffsfläche, weil er auch schon mal von der Bühne geht, wenn einer einen Mittelfinger zeigt und sagt, ich konnte das Konzert nicht fortsetzen. Es war zu gefährlich.
1: Tobi ist halt so. Er sagt, was er denkt und das ist gut so. Jeden Mittwoch ab 21 Uhr in der Tobias Summit Rockshow. Und jetzt für euch Edguy.

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1: Ich bin Anna Löwer. Der Sommer in Deutschland ist der zweitwärmste gewesen, seitdem flächendeckend gemessen wird. Nur der Rekordsommer 2003 war noch wärmer, so die vorläufige Bilanz. In diesem Jahr gab es knapp 30 heiße oder sogar sehr heiße Tage, so die Experten. Während die Reform noch diskutiert wird, schlägt die Pflegeversicherung Alarm. Neuesten Berechnungen zufolge könnte den Kassen bereits im Oktober das Geld ausgehen. Grund sind laut Spitzenverband die immer weiter steigenden Ausgaben. Die Politik müsse jetzt schnell etwas tun. Deutschland hat jetzt ein eigenes Sicherheitsinstitut für künstliche Intelligenz. Es ist in Berlin an den Start gegangen. Das Institut soll Risiken und Chancen moderner KI-Systeme bewerten und Deutschland international wettbewerbsfähig halten. Außerdem geht es um weniger digitale Abhängigkeit. Die Schweizer Polizei hat nach den Schüssen auf einem Festival jetzt einen Verdächtigen gefasst. Der 43-Jährige wurde fast 24 Stunden nach der Tat festgenommen. Er soll allein gehandelt haben, das Motiv ist noch unklar. Bei den Schüssen wurde eine Frau getötet, 5 weitere Menschen verletzt. Für ChatGPT gelten in der EU künftig besonders strenge Regeln. Weil der KI-Chatbot von so vielen Menschen genutzt wird, stuft die EU-Kommission ihn als sehr große Suchmaschine ein. Zu den verschärften Auflagen gehören ein stärkeres Vorgehen gegen illegale Inhalte und ein besserer Schutz Minderjähriger.
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1: Die schwurbeligsten Verschwörungstheorien der Rockgeschichte. Theorie Nummer 3. BBC gegen die Sex Pistols. Als die Sex Pistols mit ihrem Punk-Hit God Save the Queen um die Ecke kamen, war der Song so beliebt, der lief rauf und runter, kam ja auch gerade pünktlich zum silbernen Thronjubiläum von Queen Elizabeth II. Das war zwar eher ein Versehen, tat dem Erfolg des Songs aber keinen Abbruch. Aber ob die Queen so amused war über das rotzige Teil? Viele Radiosender hatten Schiss und haben den Song boykottiert. Auch die BBC wollte es sich lieber mit der Landesmutti nicht verscherzen und sorgte dieser Theorie nach dafür, dass der Song niemals auf Platz 1 der britischen Charts landete. Denn dann hätte die Band bei Top of the Pops im Fernsehen auftreten dürfen. Schön am Freitagnachmittag zur besten Familienfernsehzeit. Bis heute leugnet die BBC ihre Fingerchen in der höchstheiligen Charts-Abstimmung gehabt zu haben.

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1: This Willy Gears, Titel der zweiten LP der Gruppe Cream, veröffentlicht am 2. November 1967 in Großbritannien und am 9. Dezember gleichen Jahres in den USA. Für den Bluesmusiker John Miles schien es rückblickend eine Frage der Zeit, wann Jack Bruce, Ginger Baker und Eric Clapton in der britischen Metropole zusammenfinden würden.
2: Everybody was such a close-knit musical community. Everybody had to live in London if you wanted to work.
1: Wir alle gehörten damals zu einer musikalischen Gemeinschaft. Wer ernsthaft Musik machen wollte, musste in London wohnen. 1966 brachte die Zeitschrift Melody Maker die Nachricht, dass drei Große der britischen Szene ein Trio gegründet hätten: Jack Bruce, Ginger Baker und Eric Clapton. Bruce war bekannt als Bassist von Manfred Mann und hatte außerdem bei Alexis Corner gespielt. Auch der Drummer Ginger Baker war bei Corner gewesen und spielte danach mit Bruce bei der Graham Bond Organization. Eric Clapton kannte man von den Yardbirds. Das erste Cream-Album Fresh Cream erschien im Dezember 66. Ihre zweite Scheibe des Willy Gears gilt noch heute als ihr Meisterwerk. Mit der Single-Auskopplung Sunshine of Your Love schuf Clapton eines der bekanntesten Gitarrenriffs der Rockgeschichte. Hier sind Cream.

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1: Ich bin Anna Löwer. Der Pflegeversicherung geht das Geld aus, und zwar schon bald. Nach den jetzigen Berechnungen werden die Mittel der Pflegeversicherung voraussichtlich im Oktober aufgebraucht sein, sagt der Spitzenverband der Krankenkassen. Es müsse jetzt gehandelt werden. Deutschland hat einen der wärmsten Sommer seit Beginn der Aufzeichnungen hinter sich. Der Deutsche Wetterdienst spricht in seiner vorläufigen Bilanz von Dimensionen, wie sie in Deutschland bislang nicht beobachtet wurden, etwa mit Blick auf die Hitzewelle Ende Juni mit über 40 Grad. Deutschland hat jetzt ein eigenes Sicherheitsinstitut für künstliche Intelligenz. Es ist in Berlin an den Start gegangen. Das Institut soll Risiken und Chancen moderner KI-Systeme bewerten und Deutschland international wettbewerbsfähig halten. Außerdem geht es um weniger digitale Abhängigkeit. Die Schweizer Polizei hat nach den Schüssen auf einem Festival jetzt einen Verdächtigen gefasst. Der 43-Jährige wurde fast 24 Stunden nach der Tat festgenommen. Er soll allein gehandelt haben, das Motiv ist noch unklar. Bei den Schüssen wurde eine Frau getötet, 5 weitere Menschen verletzt. Für ChatGPT gelten in der EU künftig besonders strenge Regeln. Weil der KI-Chatbot von so vielen Menschen genutzt wird, stuft die EU-Kommission ihn als sehr große Suchmaschine ein. Zu den verschärften Auflagen gehören ein stärkeres Vorgehen gegen illegale Inhalte und ein besserer Schutz Minderjähriger.
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